0: Schluss.
1: Heute ist nicht alle Tage. Ich komm wieder, keine Frage.
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0: Sie hat recht, Ranjan. 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
1: Komm her, Shanti.
0: Wir lieben den Rhythmus, der lockt in jedem Fall Tiere von überall zum Dschungel.

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0: Warte. Du dachtest wohl, du kannst gleich davonflitzen wie ein Pfeil.
1: Aber ich bin doch ein Fisch, nicht Merlin?
0: Ja, zumindest siehst du aus wie ein Fisch. Aber das heißt nicht, dass du schwimmen kannst. Dazu fehlt dir der Instinkt. Darum musst du jetzt mal dein Köpfchen benutzen. Du bewegst dich jetzt zwischen zwei Ebenen, verstehst du? Nämlich zwischen dem Wasserspiegel und dem Grund. Und zwischen den beiden kannst du nun auf- und abschweben. Wie ein Hubschrauber.
1: Hubschrauber?
0: Ja, das ist ein... lassen wir das jetzt. Jeder kleine Schlag mit der Flosse macht Bewegung. Fangen wir mal an mit der Schwanzflosse. Nein, nein, nein, nein, der Schwanz ist hinten. Yeah. Oh. Also du siehst, das gibt dir die Vorwärtsbewegung. Komm und nun schön im Rhythmus. Rechts, links, eins, zwei. Eins und zwei und zwei und drei. Ja, so ist der Lauf der Welt. Ein und aus, glatt und raus. Ja, so ist der Lauf der Welt. Mal geht's hinauf und dann hinab. Mal im Galopp.
1: Und in den Trab?
0: Ja. Mal drüber weg.
1: Mal drunter her?
0: Ja. Mal geht es leicht.
1: Mal geht es
0: schwer.
1: Schwer?
0: Sehr schwer. Hin und her. Immer mehr. Ja, so ist der Lauf der Welt. Mal hinauf, mal hinab.
1: Merlin, Merlin, ich habe eine Mücke verschluckt.
0: Warum auch nicht? Du musst doch bedenken, du bist ein Fisch. Das ist der Instinkt, verstehst du?
1: Ihr habt doch gesagt, ich hätte keinen Instinkt.
0: Ja, wie? Ach so. Aha, das ist Jacke wie Hose. Die Hauptsache ist, du willst hoch hinauf im Lebenslauf. Nur keine falsche Bescheidenheit.
1: Bescheidenheit?
0: Keine falsche. Frisch gewagt und unverzagt und nicht gesagt, das geht zu weit. Es liegt an dir, wie weit du's bringst und ob du Lob und Preis erringst. Bedenke stets, was Merlin sagt. Nichts gewinnt, wer nichts gewagt. Komm, mein Junge, lass uns noch mal durch das Gemüse schwimmen. Das kitzelt so schön. Oh, bitte um Verzeihung.

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1: Meinst du mich? Ach so, na, mein Junge. Was soll denn das, dass du hier gleich einen Ochsenfrosch beleidigst? Als wenn es keine anderen Probleme gäbe für einen Fisch.
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1: Im Studio Holger Dilk, schönen guten Morgen. Der Waldbrand an der deutsch-belgischen Grenze hält die Feuerwehr weiter auf Trab. Auch in der Nacht sind die Kräfte im Einsatz gewesen. Immer Kasten.
2: Regen und wenig Wind nur haben den Einsatzkräften auf deutscher Seite zuletzt in die Karten gespielt. Das Feuer hat sich nicht weiter in Richtung der Stadt Monschau ausgebreitet. Trotzdem bleibt die Situation dort angespannt. Rund 30 Menschen durften noch nicht zurück in ihre Häuser. Und heute könnte der Wind wieder stärker werden und damit steigt dann auch die Gefahr, dass die Flammen erneut an Fahrt aufnehmen.
1: Beim Thema Drohnensicherheit baut Deutschland seine Forschung aus. Heute eröffnet dafür ein neues Technologiezentrum in Sachsen-Anhalt. Am Testflughafen des Deutschen Zentrums für Luft- und Raumfahrt sollen neue Technologien entwickelt und getestet werden. Drohnen sind in den vergangenen Jahren immer mehr zum Sicherheitsrisiko geworden, zuletzt etwa am Leipziger Airport. Bundesinnenminister Alexander Dobrindt.
3: Es ist ein Wettlauf oder ein Wettrüsten, das wir hier erleben im Bereich der hybriden Bedrohung. Und für dieses Wettrüsten haben wir uns aufgestellt. Auch mit dem Aufbau von Technologieeinheiten, die sich damit auseinandersetzen, diesen technischen Wettlauf auch mitzuführen.
1: Im möglicherweise wegweisenden Prozess gegen Meta beginnen heute die Eröffnungsplädoyers. Mehrere US-Bundesstaaten werfen dem Konzern vor, Minderjährige mit Instagram und Facebook abhängig zu machen. Sie fordern Einschränkungen bei Funktionen wie dem Endlos-Scrollen und eine hohe Strafzahlung. Ein Hackerangriff hat Teile der Berliner Verwaltung lahmgelegt. Zwei Senatsverwaltungen wurden vorsorglich vom Netz genommen. Ob bei der Cyberattacke wichtige Daten gestohlen wurden, ist bisher noch unklar. Das Landeskriminalamt und IT-Experten haben einen Krisenstab für die Ermittlungen eingerichtet. Die gelockerten Sonntagsfahrverbote sorgen bislang kaum für mehr Lkw auf der Straße. Die zusätzlichen Möglichkeiten werden genutzt, aber in überschaubarem Umfang, heißt es vom Güter- und Logistikverband in der Rheinischen Post. Die Lockerungen sollen Probleme der Binnenschifffahrt wegen des Niedrigwassers abfedern.

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1: Im Studio Holger Dilk, schönen guten Morgen. Auch in der Nacht ist die Feuerwehr beim Waldbrand an der deutsch-belgischen Grenze im Einsatz gewesen. Regen und Wind haben die Lage zuletzt etwas entspannt. Die Feuerfront ist nicht weiter auf Monschau auf deutscher Seite vorgerückt. Entwarnung gibt es noch nicht. Die Feuerwehr bereitet sich zudem auf mögliche stärkere Winde vor, die das Feuer weiter ausbreiten könnten. Die Ernte in Deutschland wird in diesem Jahr mau ausfallen, das ist jetzt schon klar. Die Gründe Hitze und Trockenheit. Heute stellt der Bauernverband die Erntebilanz vor. Mehr von Daniel Bornberg.
2: Die Bauern erwarten beim Getreide eine unterdurchschnittliche Ernte, vor allem bei Weizen. Auch bei Raps sowie Kartoffeln und Gemüse zeichnen sich Einbußen ab. Engpässe gibt's auch beim Futter für die Tiere, weil zu wenig Gras nachwächst. Schlechte Erträge auf der einen Seite, hohe Kosten auf der anderen. Die Landwirte stehen vor großen Problemen. Der Bauernverband fordert daher erneut Finanzhilfen der Politik.
1: Deutschland verstärkt seine Forschung zur Drohnensicherheit. In Sachsen-Anhalt geht dafür ein Technologiezentrum an den Start. Am Testflughafen in Kochstedt sollen neue Schutztechniken entwickelt und getestet werden. Drohnen sind in den vergangenen Jahren immer mehr zum Sicherheitsrisiko geworden, zuletzt etwa am Leipziger Airport. Im wohl wegweisenden Meta-Prozess starten heute die Eröffnungsplädoyers vor einem US-Bundesgericht. Mehrere Bundesstaaten machen Instagram und Facebook für psychische Schäden bei Kindern und Jugendlichen verantwortlich. Sie verlangen mehr Schutz und eine Strafzahlung von bis zu 1,2 Billionen Euro. Die gelockerten Sonntagsfahrverbote sorgen bislang kaum für mehr Lkw auf der Straße. Die zusätzlichen Möglichkeiten werden genutzt, aber in überschaubarem Umfang, heißt es vom Güter- und Logistikverband in der Rheinischen Post. Die Lockerungen sollen Probleme der Binnenschifffahrt wegen des Niedrigwassers abfedern.

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2: Im Studio Holger Dilk, schönen guten Tag. Der Deutsche Bauernverband stellt heute erste Zahlen zur diesjährigen Ernte vor. Schon ist klar, sie wird schlecht ausfallen. Die Gründe liegen auf der Hand, Hitze und Trockenheit. Die Bauern erwarten erhebliche Einbußen bei Getreide, Kartoffeln und Gemüse. Zudem haben die Bauern mit hohen Kosten zu kämpfen. Das könnte sich auch auf die Preise für Lebensmittel auswirken. Landwirtschaftsminister Rainer sagt im ZDF:
3: Ich gehe nicht davon aus, dass es sofort teurer wird, weil die Lebensmittelpreise hängen auch noch von vielen anderen Faktoren ab. Von der Lieferkette, vom Transport, von der Erzeugung. Also denke nicht, dass es sofort teurer wird.
2: Deutschland will bei der Drohnenabwehr besser werden. Jetzt gibt es in Kochstedt in Sachsen-Anhalt ein neues Zentrum, das Technik entwickeln und testen soll. Für die Drohnenabwehr sind je nach Objekt Bundeswehr, Bundes- oder Landespolizei zuständig. Das kritisieren Experten. Der Hamburger Innensenator Andi Grote sagt dem ZDF:
4: Ehrlicherweise sehe ich dieses Zuständigkeitenwirrwarr, das hier häufig beschrieben wird, nicht. Wir haben eigentlich klare Zuständigkeiten, das ist nicht unser Problem. Was wir brauchen, ist ehrlicherweise bei der Entwicklung der gemeinsamen Fähigkeiten mehr Tempo. Und was wir auch brauchen, ist noch eine klarere, gemeinsam getragene Strategie zur Drohnenabwehr.
2: Der Kampf gegen den Waldbrand an der deutsch-belgischen Grenze geht weiter. Die Lage hat sich durch Regen zwar etwas verbessert, der Wind ist allerdings ein Problem. Der soll heute wieder stärker werden und könnte dafür sorgen, dass sich die Flammen ausbreiten. Im wohl wegweisenden Meta-Prozess starten heute die Eröffnungsplädoyers vor einem US-Bundesgericht. Mehrere Bundesstaaten machen Instagram und Facebook für psychische Schäden bei Kindern und Jugendlichen verantwortlich. Sie verlangen mehr Schutz und eine Strafzahlung von bis zu 1,2 Billionen Euro. Die gelockerten Sonntagsfahrverbote sorgen bislang kaum für mehr Lkw auf der Straße. Die zusätzlichen Möglichkeiten werden genutzt, aber in überschaubarem Umfang, heißt es vom Güter- und Logistikverband in der Rheinischen Post. Die Lockerungen sollen Probleme der Binnenschifffahrt wegen des Niedrigwassers abfedern.

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1: Im Studio Holger Dilk, schönen guten Tag. Deutschland will bei der Drohnenabwehr besser werden. Dafür ist in Sachsen-Anhalt ein neues Forschungszentrum an den Start gegangen. In Kochstedt soll geforscht und unter realistischen Bedingungen getestet werden. Bundesinnenminister Alexander Dobrindt.
2: Das zeigt nochmal die gemeinsame Kraftanstrengung, die wir als Bund, als Länder gemeinsam angehen, um einer hybriden Bedrohung etwas entgegenzusetzen, für das wir dringend die Forschung, die Entwicklung, die Erprobung, die Technik, die Fähigkeiten auch hier vor Ort brauchen.
1: Drohnen werden immer mehr zum Sicherheitsrisiko, etwa für Bundeswehrstandorte, Industrieanlagen oder Flughäfen. Deutschlands Bauern rechnen in diesem Jahr mit einer schwächeren Getreideernte. Laut Bauernverband dürfte sie rund 7% geringer ausfallen als im Vorjahr. Auch bei Raps und Wintergerste haben die Landwirte weniger ernten können. Grund sind vor allem Hitze und Trockenheit. Der Bauernverband spricht von einer schwierigen Lage. Präsident Ruckwied.
3: Unterdurchschnittliche Ernte seit 3 Jahren, niedrige Erzeugerpreise, ständig steigende Kosten. Es ist zwingend notwendig, dass die Bundesregierung ein Sofortprogramm für die Landwirtschaft auf den Weg bringt.
1: Der Kampf gegen den Waldbrand an der deutsch-belgischen Grenze geht weiter. Die Lage hat sich durch Regen zwar etwas verbessert, der Wind ist allerdings ein Problem. Der soll heute wieder stärker werden und könnte dafür sorgen, dass sich die Flammen ausbreiten. Der Handelsverband warnt vor Online-Shops, die scheinbar in Deutschland sitzen, hinter denen aber Anbieter aus China stecken. Denn es kann sehr teuer werden, wenn man Ware zurückschicken will. Häufig behalten Käufer sie deshalb. Der HDI sagt, genau darauf basiert das Geschäftsmodell vieler Anbieter. Im wohl wegweisenden Meta-Prozess starten heute die Eröffnungsplädoyers vor einem US-Bundesgericht. Mehrere Bundesstaaten machen Instagram und Facebook für psychische Schäden bei Kindern und Jugendlichen verantwortlich. Sie verlangen mehr Schutz und eine Strafzahlung von bis zu 1,2 Billionen Euro.
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4: Mit KI-Support. Viele Wolken gibt es heute und in weiten Teilen kommt immer wieder Regen runter. Nur im Nordosten zeigt sich zwischendurch auch mal die Sonne und es bleibt eher trocken. Später kann vereinzelt auch ein kurzes Gewitter dabei sein. Dazu werden es meist 18 bis 23 Grad. Im Südwesten bis 28 Grad. Morgen dann weiter viele Wolken, dazu ab und zu Regen und einzelne Gewitter, maximal bis 32 Grad.

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Einen wunderschönen Dienstagnachmittag. Hier ist wieder Kaffeezeit. Am Mikrofon der Michael aus dem schönen Weserbergland. Ich begrüße alle angeschlossenen Radiostationen von nah und fern. In dieser Woche lassen wir uns gut gehen, einfach mal ein bisschen schön am Radio abchillen,

Und wie immer, gut gemischte Musik wieder heute dabei. Bruce Willis, das Europawetter. Und wir steigen ein mit Schlager, mit Michael Fischer. Und er startet mit seiner Playlist. Du bist meine Playlist. Ich wünsche euch eine schöne Kaffeezeit. Und ich hoffe, dass ihr den Kaffee auch schon fertig habt. Hier ist Michael Fischer.

0: Am Sonntag war das zweite Bundesligaspiel in der zweiten Bundesliga und da trafen zwei Niedersachsen aufeinander, einmal Wolfsburg und Hannover 96. Ja, und Hannover musste wieder mal den Kürzeren ziehen. Sie haben leider wieder mal verloren. Jungs, strengt euch an, wenn ihr in der zweiten Liga bleiben wollt oder sogar aufsteigen wollt. Ich gönne es euch, aber man muss ja ein bisschen was dafür tun. Ja, so ist das halt. Weiter geht's hier mit Matthias Reim und Mia Julia. Keine Freunde bleiben. Ja, das ist immer so, wenn eine Beziehung zu Ende geht. Manchmal kann man Freunde bleiben, manchmal nicht. Dann ist das so verdrüst und das ist immer ein bisschen blöd dann am Ende einer Beziehung. Okay, hier ist erstmal Matthias Reim und Mia Julia.
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Ja, das ist manchmal wirklich nicht sehr einfach, Freunde zu bleiben, wenn dann eine Beziehung zu Ende geht. Hier ist Kaffeezeit am heutigen Dienstag. Weiter geht's mit Schlager Nick P., du und ich.

Anna-Karina Wojcik, die Ex-Frau von Stefan Bross. Und Stefan Bross hat ja Probleme im Moment. Seine Sendung Immer wieder Sonntag gibt es ja im nächsten Jahr nicht mehr. Wurde ja von der ARD eingestellt. Eigentlich schade, dass der deutsche Schlager so langsam wirklich verbannt wird vom deutschen Fernsehen. Aber keine Sorge, bei mir gibt es immer regelmäßig Schlager satt. Wie zum Beispiel der nächste Song von Kerstin Ott, Tausendmal Nein. Und mit diesem Song ist sie in der Hitparade, in der Top 30 Schlager-Chartshow. Und da steht sie zurzeit auf Platz 4. Letzte Woche 3 und in dieser Woche auf der 4. Hier ist Kerstin Ott und Tausendmal Nein. Und danach geht's rüber ins Büro von Bruce Willig. Und diesmal hat er irgendwie was mit der Sonne zu tun. Okay, Moment scheint sie nicht, aber da, wo die beiden ihr Büro haben, scheint die Sonne wahrscheinlich immer. Gleich gehen wir rüber ins Büro. Bruce Willis und Hans-Jürgen, aber erstmal tausendmal nein.

0: Hallo Leute, mein Name ist Bruce Willis und ich habe den härtesten Job der Welt, nämlich Ihren.
1: Morgen, Bruce.
0: Ja, Mann, gottverdammter Morgen, Hans-Jürgen. Hör zu, würde es dir etwas ausmachen, wenn wir die Plätze tauschen?
1: Wieso? Hat deine Schublade Ladehemmungen?
0: Nein, Mann, es sind diese tödlichen Strahlen aus dem All. Sie sind auf mein Gehirn gerichtet, um es zu erwärmen und uns angreifbar zu machen.
1: Bruce, nennen wir die Gefahr doch beim Namen. Die Sonne scheint dir ins Gesicht, stimmt's?
0: Korrekt, Hans-Jürgen. Und du solltest auch zusehen, dass du dich diesem Photonenbeschuss entziehst.
1: Bruce, stell dich nicht so an. Die Sonne bedeutet, dass der Sommer endlich kommt. Blumen, gute Laune, Biergärten.
0: Aha. Sie haben dich also auch schon einer Gehirnwäsche unterzogen. Hör zu. Auf der Sonne gibt es keine Blumen und auch keine Biergärten.

0: Gärten, du kannst mir das glauben. Ich war schon mal auf der Sonne.
1: Ja, ich weiß. Aber die Sonne ist weit weg. Und es ist erwiesen, dass sich die Menschen gut fühlen, wenn die Sonne scheint.
0: Was du meinst, ist der Geldschein. Mit dem fühlen sich die Leute wohl.
1: Genau, Bruce. Du hast recht und ich hab Unrecht. Komm, wir tauschen die Plätze.
2: Hey, Moment.
1: Und ich guck mir durch das Fenster die Mädchen mit den kurzen Röcken an.
0: Was? Lass mich sofort wieder ans Fenster. Los, weg da.
3: Bruce, jetzt sind
0: Nein,
3: sie
0: lass
3: hier.
0: Mich, ich will wieder dahin, verdammte Scheiße.

Thatcher Boys aus den 80er, 90ern. So hard. Wir bleiben so ein bisschen 80er, 90er, bunt gemischt in der Kaffeezeit am heutigen Dienstag. Weiter geht's mit Ranger Blue Savannah.

Der nächste 80er, 90er Jahressong kommt von Fool's Garden Lemon Tree. Und dieser Song spielte man seinerzeit immer gerne in den Tanzschulen, weil es ein wunderbarer Foxtrot ist. Und immer wenn am Anfang die Gläser da gesprungen sind oder gefallen sind, hat man sich umgedreht und dachte, ein Glas ist runtergefallen. Nein, das war dann nur in dem Song. Hier ist Lemon Tree.

0: Sie sind klein, nachtaktiv und sorgen jedes Jahr für hohe Reparaturkosten. Steinmarder haben es oft auf Autos abgesehen, vor allem unter der Motorhaube. Hinterlassen die Tiere Bissspuren, die schnell teuer werden können. Warum Marder dieses Verhalten zeigen und wie sich Autofahrer davor schützen können, weiß Mike Wirt.
1: Gerade in den Sommermonaten lohnt sich für Autofahrer immer wieder ein Blick unter die Motorhaube. Denn die Steinmarder haben Paarungszeit, sagt Saskia Nieke vom Deutschen Jagdverband.
2: Das heißt, dass sie jetzt gerade ihre Reviere durchstreifen und einen möglichen Fortpflanzungspartner suchen. Steht da ein Auto, dann nutzen sie das ganz gern, etwa um darin zu schlafen oder um Vorräte einzulagern. Wissenschaftler gehen davon aus, dass ihnen das aber überhaupt gar nicht gefällt, wenn dort schon der Geruch von einem anderen Marder ist. Darauf reagieren sie dann aggressiv. Dann beißen sie zu und erwischen dabei vielleicht auch Kabel und Schläuche.
1: 2024 wurden laut dem Gesamtverband der Versicherer rund 250.000 Marderschäden an Kaskoversicherten Autos gemeldet. Erste Hinweise können Bissspuren, Fellreste oder Pfotenabdrücke sein.
2: Manchmal bemerkt man es aber auch erst, wenn die Warnleuchte blinkt oder Flüssigkeit austritt. Leider gibt es keinen hundertprozentigen Schutz, aber ein paar Maßnahmen, um das Risiko deutlich zu verringern. Wenn ich weiß, dass ein Marder schon in meinem Auto war, dann empfiehlt sich eine professionelle Motorwäsche, um seine Duftspuren zu entfernen. Außerdem gibt es spezielle Marderschutzsysteme, etwa Ultraschallgeräte oder Schutzummantelungen für die Kabel.
1: Mittlerweile fühlen sich die Steinmarder auch in unseren Städten richtig wohl.
2: Steinmarder sind sogenannte Kulturfolger, was bedeutet, dass sie sich sehr gut an ein Leben in unserer Nähe angepasst haben. Da sind Städte auch ganz dankbare Lebensräume, da gibt es ausreichend Nahrung und vergleichsweise wenig Fressfeinde. Wer ihr Verhalten kennt, der kann viele Konflikte vermeiden und sein Auto schützen.

Maite Kelly, die ist wirklich frei. Und dieser Song steht in dieser Woche auf der 13. Aber keine Panik, mit ihrem aktuellen Song steht sie auf Platz 2 unangefochten. Und 16 Wochen ist er dabei. Weiter geht's mit einer Sängerin. Ich sag mal so, die Schlager-Queen schlechthin hat wieder zugeschlagen mit dem Song Das kann uns keiner nehmen. Andrea Berg natürlich neu eingestiegen, auf, gleich auf der 6. Manchmal geht man auch gleich sofort auf die 1, aber die 6 ist ja auch schon sehr, sehr gut für die Schlager-Queen schlechthin. Und mit ihren absoluten Mega-Hit, Du hast mich tausendmal belohnt, steht sie auch noch unangefochten auf der 1. Hier ist aber erstmal ihr neuer Song, Das kann uns keiner nehmen. Andrea Berg, neu auf der 6.

Der Sommer 2026, oh, der hat's in sich. In der letzten Woche waren es über 37 Grad zeitweise und in dieser Woche 18 Grad, also wirklich 20 Grad Unterschied. Und dass man dann auch so einigermaßen klar denken kann bei den hohen oder niedrigen Temperaturen, das ist schon sehr beachtlich. So, wer hat denn von euch mal die Sonnenfinsternis gesehen am Wochenende? War ja, glaube ich, letzte Woche Mittwoch, ne? Ist das schon lange her? Aber wir haben sie uns angeguckt und wir konnten auch eine Brille von den Passanten, die da waren, uns mal ausleihen und mal richtig alles schön sehen. Okay, ich habe mal so ein bisschen reingeblinzelt mit so einer Hand davor, habe mir aber leider, oder sagen wir mal Gott sei Dank, nichts eingefahren, irgendwie so ein Augenschienen oder irgendwas. Vielleicht kommen die noch später, weiß man ja nicht. Hier ist die Kaffeezeit und gleich um 15 Uhr das Europawetter. Weiter geht's mit The Weeknd. Save your tears.

Vincent Groß, Amore mit mio, also auf Deutsch Amore mit mir. Der nächste ist auch ein Schlager von Alexander Martin und der Song heißt Einfach machen. Genau, man muss einfach nur mal machen, nicht lange überlegen und nicht lange diskutieren über irgendwas. Einfach nur mal machen. Hier ist Alexander Martin.

Alexander Martin, einfach machen. Wir machen auch einfach das Europa. Es ist jetzt schon da um 14:59 Uhr.

Das Europawetter für den 18.08.2026. Der Sommer geht so langsam zu Ende. Aber ich denke mir mal, dass wir noch so einige schöne Tage bekommen werden. Müssen wir. Weil bald haben wir Pflasterfest, dann haben wir Goldene Sonntag und. Da muss das Wetter bombastisch sein. Und nicht so wie heute. Auf geht's mit Athen, starten wir heute. Die Sonne scheint in Athen bei 32 Grad. In Madrid, da scheint auch die Sonne, aber die schwitzen richtig gewaltig bei 38 Grad, so wie wir in der letzten Woche. Paris meldet starke Bewölkung bei 27 Grad. Stockholm 29 Grad bei einer leichten Bewölkung. In Bukarest erscheint die Sonne bei 34 Grad. Moskau meldet eine starke Bewölkung bei 23 Grad. Warschau, da regnet es ein bisschen bei kühlen 19 Grad. In London, da ist es bedeckt, genauso wie hier, 25 Grad, aber kein Regen. In Oslo, da ist das gesamte Wetter fast zu Hause bei 20 Grad. Da gibt es einmal Sonne und einmal Regen. In Rom, in Italien, da scheint die Sonne bei satte 33 Grad. In Wien sind es angenehme 22 Grad und ein bisschen Sonne und ein bisschen Regen. Und wie sieht es hier aus dem Sendegebiet Hameln-Bad Pyrmont aus? Wir haben zurzeit Schauer in der Nähe, steht hier gegen Regen, endet gegen 15.30 Uhr oder 16.30 Uhr und es ist immer noch am Regnen bei 18 Grad und eine starke Bewölkung. Na gut, was macht man daraus? Man geht schön in sein Studio und man macht eine schöne Sendung, so wie heute Nachmittag. Herzlich willkommen in der zweiten Stunde von Kaffeezeit. Genau, ui, da war was zu Ende, war so schön drin. Okay, herzlich willkommen in der zweiten Stunde. Weiter geht's mit Musik. In der zweiten Stunde haben wir auch Bruce Willis und Hans Jung dabei und dies und das und jenes.

Frank Lukas, Schachmatt bin ich auch bald. Wir machen Musik ein bisschen aus Italien von Richie and Barry, Mamma Mia. Und da haben wir noch einen schönen italienischen Song von Umberto Tozzi, Gloria 80er, 90er, Italiano Musik. Hier kommt Mamma Mia.

Mama Maria, Richie and Paolo. Ich bin ja so ein Fan von Science Fiction und alles, was damit zu tun hat. Zum Beispiel Zeitreisen. Gibt es Zeitreisen wirklich? Ja, teilweise kann man Zeitreisen machen, wenn man die gewissen Voraussetzungen hat. Man kann in die Zukunft reisen. Irgendwie geht das, habe ich hier gelesen, und so ein bisschen in die Vergangenheit. Aber das wird dann schon ein bisschen problematischer, in die Vergangenheit zu reisen. Also, ich probiere das irgendwann mal aus. Ich werde mal in die Zukunft reisen, mal sehen, wie es so aussieht in 20, 30 Jahren. Wie alt bin ich denn da? Jetzt bin ich 64, 70 in 5 Jahren. 80, uiuiuiui, das wird aber eng. Da komme ich wahrscheinlich tot an in die Zukunft bei 20, 30 Jahren. Okay, dann machen wir schnell weiter mit Musik hier. Umberto Tozzi und Gloria. Und danach geht's rüber ins Büro von Bruce Willis. In der zweiten Stunde habe ich auch eine Folge von den beiden. Und da geht das so ein bisschen um Virus, also Computervirus. Aber ihr könnt dann gleich mal reinhören. Nach Umberto Tozzi.

0: Hallo Leute, mein Name ist Bruce Willis und ich habe den härtesten Job der Welt, nämlich Ihren.
1: Morgen, Bruce.
0: Ja, Mann. Gottverdammten Morgen, Hans-Jürgen.
1: Sag mal, Bruce, ist dein Computer schon hochgefahren?
0: Nein, er steht noch hier unter dem Tisch. Ey, verdammt. Der Bildschirm bleibt einfach schwarz.
1: Oh, Vorsicht, das könnte ein Virus sein.
0: Ein Virus? Sofort alle raus! Frauen und Kinder zuerst! Evakuiert die Stadt! Gib mir sofort den Präsidenten!
1: Bruce, bleib locker. Es ist ein Computervirus.
0: Wir brauchen Schutzanzüge und Desinfektionsmittel!
1: Bruce, was machst du mit dem Mülleimer über dem Kopf?
0: Du bist verdammt nochmal zu leichtsinnig, Hans-Jürgen. Vorsicht, dieses Zeug hier wird den Biestern den Arsch aufreißen.
1: Ach Bruce, es hilft wirklich nichts, wenn du Chlorreiniger auf den Rechner sprühst.
0: Ja, verdammt. Das heißt, sie sind bereits resistent. Sie haben uns befallen. Du klingst ganz komisch. Und mir ist schwarz vor den Augen.
1: Dann nimm endlich den Mülleimer vom Kopf.
0: Hör zu. Hans-Jürgen, wir dürfen jetzt nicht die Nerven verlieren. Wir brauchen Experten, Virologen, Mikrobiologen.
1: Oder Herrn Ströter aus der EDV. Daten hast du gesichert, ne?
0: Ja, verdammt. Ich habe erst gestern aus diesem Computer alles herausgeschraubt und in diesem Schrank gesichert. Für den Fall, dass er eines Tages nicht mehr funktioniert.
1: Och, das ist ja schon heute.

Rod Stewart hier in der Countryside, Rhythman of My Heart. Wir machen weiter mit einem Mann, den wir alle kennen, der ja auch in der Jury bei DSDSDS sitzt und auch bei Supertalent in der Jury war. Es ist die Rede von Thomas Anders, wollte ich schon sagen. Nein, Dieter Bohlen, weil sein ehemaliger Kollege Thomas Anders, der kommt nämlich ja bald nach Bad Pyrmont zum Goldenen Sonntag. Und da machen wir natürlich auch wieder einen kleinen Special, kleinen Spezial. Alle Gäste oder alle Stars, die dann an dem Tag da sind, werde ich dann versuchen zu spielen. Genau, in einer zeitnahen Sendung. Gut, wir machen erstmal weiter mit dem Blue System, also quasi Dieter Bohlen. Love is such lonely sword. Oder wie er so gesungen hat, vor 15:30 Uhr. Hier ist Blue System. Ja.

0: Sonne satt, Temperaturen deutlich über 30 Grad und kein Regen in Sicht. Was für viele nach perfekten Sommer klingt, bedeutet für Wälder und Wildtiere Stress. Denn mit der Hitze steigt auch die Waldbrandgefahr. Wie wir Brände verhindern können, weiß Annabel Kopp.
1: Gerade wenn im Sommer die Sonne vom Himmel brennt, werden Waldböden, besonders in Nadelwäldern, schnell trocken und sehr heiß. Dann kann schon ein kleiner Funke, wie zum Beispiel von einer Zigarette, zur Katastrophe führen, erklärt Biologe Thorsten Reinwald vom Deutschen Jagdverband.
2: Genauso Grillen über offenem Feuer oder Lagerfeuer ist sehr problematisch. Genauso sieht's aus mit heißen Auspuffanlagen. Also wer sein Auto einfach am Straßenrand parkt im Sommer, der nimmt in Kauf, dass die heiße Auspuffanlage zum Beispiel trockenes Gras entzündet und ein Waldbrand entsteht.
1: Dass Glasscherbenbrände auslösen können, ist laut des Experten zwar ein Irrglaube. Liegen lassen sollten wir unsere leeren Flaschen trotzdem nicht, da Wildtiere sich daran verletzen können. Generell gilt:
2: Kein offenes Feuer im Wald, auch keine Zigaretten im Wald rauchen. Und Autos gehören grundsätzlich auf befestigte Parkplätze, niemals auf trockenem Gras parken. Und natürlich auch Rettungswege frei halten.
1: Wer beim Spaziergang einen Waldbrand entdeckt, erst einmal in Sicherheit bringen und dann schnellstmöglich die 112 anrufen.
2: Also ein ganz kleines Feuer kann sich zu einem Flächenbrand in wenigen Minuten ausbreiten. Und deswegen zählt da auch wirklich jede Sekunde, wenn es darum geht, einen Waldbrand zu melden. Daddy,

Daddy, DJ, tolle Musik am Dienstagnachmittag bei so einem trüben Tag heute. Irgendwie ist das Wetter auch nicht so passend heute. Man möchte den ganzen Tag eigentlich nur in Bett liegen bleiben wollen. Aber naja, gut, wir machen ein bisschen Musik hier. Schöne Sendung heute, es ist richtig toll. Und weiter geht es mit We Are the People, Empire of Sun.

Right Side Fred, Don't Talk Your Kiss. Es geht weiter mit deutscher Musik. Es war Schlager, kann man das nicht nennen. Ich sage das mal so, das ist dann neue deutsche Welle, mehr oder weniger. Aus den 80ern, Felix Deluxe. Und mit denen werden wir zusammen nach Paris fahren. Und nicht mit der Bahn und nicht mit dem Bus, nein, mit einem Taxi. Ich hoffe, dass wir dann da ankommen, mit einem Taxi nach Paris. Hier ist Felix Deluxe.

Felix Gelöks Musik aus den 80ern. Der letzte Song kommt heute von Pietro Lombardi und Call Me oder Call My Name. 15:52 Uhr.

Das war's mal wieder für heute. Die Ausgabe am 18.08.2026. Oh, ja, war schön gemütlich, ne? Haben wir schön rumgeschillt hier, schön Musik gemacht und ja, war sehr angenehm wieder. Wir hören uns in der nächsten Woche wieder, genau gleiche Zeit, von 14 bis 16 Uhr in deinem Lieblingsradio. Die Kaffeezeit mit Michael. Und ich wünsche euch eine schöne Zeit. Genießt das Schöne, das Gute, was ihr alles so vor euch habt. Jo, dann verabschiede ich mich jetzt nur noch ganz schnell von euch in meiner gewohnten Art. Ich sage einfach Tschüss, Servus, Grizzly und Hallöchen. Bis dahin, euer Micha. Ciao, ciao. 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

0: mich, ob der Palast für mich bleibt, wenn der Prinz die Schöne verlässt.
1: Da ich die Ältere bin, habe ich ein Anrecht auf den Palast und den Prinzen.
2: Eines Tages, als Prinz Richard die Tasten des Klaviers reparierte, bemerkte er eine leere Zaubertrankflasche unter dem Klavier.
3: Oh nein! Was, wenn diese Flasche?
2: Als er die Zaubertrankflasche aufhob, erkannte er das Werk der Hexe Rosa. Er stieg sofort auf sein Pferd und ritt zum Hexenschloss. Das Schlosstor öffnete sich mit einem Knall und Prinz Richard trat ein.
3: Was willst du von uns, Hexe? Warum hast du meine Schöne verflucht?
4: Das war nicht ich. Das waren ihre Schwestern.
2: Der Prinz fragte Hexe Rosa verzweifelt, wie er den Fluch aufheben könnte.
4: Ich werde den Fluch nur brechen, wenn du mir etwas gibst, um dir deine Schöne zu bringen.
2: Prinz Richard nahm die Wunschkette, die einzige Erinnerung an seine Mutter, die er immer um sich trug, aus seiner Tasche und reichte sie Hexe Rosa. Er sagte, sie könnte sich wünschen, was auch immer sie wollte, aber sie müsste noch 3 Tage auf Vollmond warten. Die Hexe Rosa nahm die Kette und versteckte sie in ihrer Kiste. Sie verzauberte den Spiegel und drehte sich zum Prinz.
4: Du hast, was du wolltest. Ich habe den Fluch der Schönen gebrochen. Aber wenn diese Kette nicht funktioniert, fürchte mich, Prinz.
2: Der Prinz kehrte glücklich zurück zu seinem Palast. Er ging zur Schönen und erzählte ihr nacheinander, was passiert war. Und die Schöne rief alle ihre Angestellten und entschuldigte sich bei ihnen. Als Barbara und Bianca das sahen, akzeptierten sie ihre Niederlage.
5: Oh nein!
2: Sie verließen den Palast. Die Hexe Rosa realisierte noch nicht, dass Schönheit und Güte nicht Äußerlichkeiten sind. Sondern wenn das Herz einer Person gut ist, ist das Licht auf seinem Gesicht für immer schön.

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Es war einmal ein Wald, in dem nur Tiere lebten und keine Menschen kamen je dort vorbei. Obwohl sie alle sehr unterschiedlich waren, lebten die Tiere alle in Frieden miteinander. Sie alle hatten verschiedene Charakterzüge. Der Affe zum Beispiel lebten die Tiere alle in Frieden miteinander. Sie alle hatten verschiedene Charakterzüge. Der Affe zum Beispiel

0: teilte ihr Essen mit niemandem. Manchmal stahl sie sogar das Essen der anderen Tiere und flog damit davon. Die anderen Tiere beschwerten sich über die arrogante Krähe und sagten, jemand sollte ihr eine Lektion erteilen. Der schlaue Fuchs hatte eine Idee und sagte zu seinen Freunden,
1: »Überlasst die Krähe mir, ich werde ihr eine Lektion erteilen, dann wird sie nicht mehr so arrogant und selbstsüchtig sein.«
0: Eines Tages flog die Krähe mal wieder in die Stadt, um nach Essen zu suchen. Sie kam zurück in den Wald und trug ein großes Stück Käse im Schnabel. Sie setzte sich auf einen Ast und begann, den Käse zu essen. Aus der Nähe beobachtete sie der Fuchs und er beschloss, dass er versuchen würde, der Krähe den Käse abzuluxen. Er lief unter den Baum, auf dem die Krähe saß. Die Krähe pickte ungestört kleine Häppchen aus ihrem Stück Käse.
1: »Hallo, liebe Krähe! Was isst du denn da? Sowas habe ich ja noch nie gesehen.«
2: »Sie nennen es Käse. Die Menschen essen das.«
1: Ich frage mich, wie das wohl schmeckt. Darf ich mal probieren?«
2: »Auf keinen Fall. Hast du eine Ahnung, wie weit ich für diesen Käse fliegen musste?«
1: »Na und? Eines Tages werde ich mein Essen auch mit dir teilen.«
2: »Was soll ich denn mit deinem gewöhnlichen Essen? Dieser Käse ist sehr besonders. Den findet man nicht so einfach.«
0: Was auch immer er sagte, der Fuchs konnte die Krähe nicht dazu bringen, ihr Essen zu teilen. Der Fuchs war schlau, aber die Krähe war auch nicht von gestern. Also überlegte der Fuchs sich einen anderen Plan.
1: Okay, iss deinen Käse. Ich will ihn gar nicht. Aber lass mich wenigstens zu dir hochkommen und mir diesen besonderen Käse ansehen.
0: Als der Fuchs begann, den Baum heraufzuklettern, nahm die Krähe ihren Käse eilig in den Schnabel und flog zu einem anderen Baum. Der Fuchs folgte ihr unter diesen Baum und sah von unten herauf. Aber die Krähe dachte gar nicht daran, ihren Käse mit ihm zu teilen. Der Fuchs dachte nach und hatte eine neue Idee.
1: Was sind die größten Schwächen der Krähe? Sie ist selbstverliebt und arrogant. Vielleicht sollte ich davon Gebrauch machen, um den Käse zu bekommen. Meine Liebe, weißt du, warum ich wirklich zu dir gekommen bin?
0: Damit der Käse nicht aus ihrem Schnabel fiel, fragte die Krähe mit vollem Mund,
2: »Warum?«
1: »Ich habe gehört, dass du die beste Sängerin im Wald bist. Angeblich, wenn du singst, hören dir alle Tiere voller Staunen zu.«
0: Als die Krähe dies hörte, pluderte sich auf und sah sehr zufrieden mit sich selbst aus.
1: »Sing mir doch ein Lied, damit ich deine wunderschöne Stimme hören und meinen Freunden davon erzählen kann.«
0: Endlich hatte der Fuchs die Schwachstelle der Krähe gefunden. Und als die selbstverliebte Krähe ihren Schnabel öffnete, um zu singen, fiel der Käse aus ihrem Schnabel. Und natürlich war der Fuchs sofort da, um ihn zu fangen. Die Krähe blieb reglos stehen.
1: Oh, na schau an, dein wertvoller Käse ist in meinen Mund gefallen.
0: Wegen ihrer Arroganz und Selbstverliebtheit hatte die Krähe ihr Essen an den Fuchs verloren.
1: Also, was lernen wir daraus? Du solltest dich nicht besser finden als alle anderen. Du solltest nicht herumlaufen und sagen, ich bin die Beste. Und vergiss nicht, es gibt immer andere, die schlauer sind als du.
0: Als er seinen Satz beendet hatte, lief der Fuchs in den Wald und die Krähe blieb allein zurück. Von diesem Tag an war die Krähe nicht mehr arrogant und selbstverliebt. Sie war zu allen anderen Tieren freundlich und teilte das Essen mit ihnen, das sie aus der Stadt herbeibrachte. Es war einmal ein selbstverliebter und frecher Fuchs, der im Wald lebte. Weil er ständig allen anderen Tieren Streiche spielte, konnte ihn niemand leiden. Keiner wollte mit ihm befreundet sein. Weil er sich ausgeschlossen fühlte, zog der Fuchs in eine Höhle am Rande des Waldes. Eines Tages kam eine Storchendame vorbei, die aus einer kälteren Gegend geflogen kam. Der Fuchs freute sich sehr,

0: endlich einen Freund gefunden zu haben. Er lief sofort zu ihr herüber.
1: Willkommen, lieber Storch. Sollen wir Freunde sein?
0: Natürlich. Aber bist du nicht der freche Fuchs? Wie kann ich dir vertrauen?
1: Oh, natürlich kannst du das. Ich habe hier keine Freunde, aber ich denke, wir könnten beste Freunde werden.
0: Nach kurzer Zeit, weil er es satt war, immer alleine zu essen, lud der Fuchs die Storchendame zum Abendessen in seine Höhle ein. Sie freute sich sehr über die Einladung und trat in die Höhle des Fuchses ein. Die Suppe, die der Fuchs gekocht hatte, roch herrlich. Der Fuchs deckte den Tisch und goss die Suppe in zwei große Teller. Die Storchendame setzte sich an den Tisch und der Fuchs setzte sich gegenüber.
1: Bon Appetit, ich hoffe, dir schmeckt meine Suppe.
0: Der Fuchs aß seine Suppe voller Genuss von dem großen Teller. Aber die Storchendame wusste nicht, wie sie aus diesem Teller essen sollte. Obwohl sie mit ihrem Schnabel in den Teller reichen konnte, konnte sie nur ein oder zwei Reiskörner aufpicken. Und in der Zeit, in der sie nur ein paar Reiskörner gegessen hatte, hatte der Fuchs seine ganze Suppe verputzt. Die Storchendame war sehr enttäuscht, da sie den Fuchs sehr unaufmerksam fand. Aber weil sie sein Gast war, sagte sie nichts. Ich sollte mich auf den Weg machen. Danke für das Abendessen, mein Freund.
1: Aber du hast doch gar nicht aufgegessen. Schmeckt es dir nicht? Na gut, dann esse ich deine Suppe auch.
0: Und als die Storchendame auf dem Weg nach draußen war, hatte der Fuchs schon begonnen, von ihrem Teller zu essen. Traurig lief sie nach Hause. Sie konnte die ganze Nacht nicht schlafen, weil sie so hungrig und enttäuscht von ihrem Freund war. Wir sind zwei sehr unterschiedliche Tiere. Das muss der Fuchs verstehen und akzeptieren. Aber wie? Sie dachte lange nach und dann hatte sie eine Idee. Sie würde dem Fuchs eine Lektion erteilen. Am nächsten Morgen lief sie herüber zum Fuchs und lud ihn zu sich zum Abendessen ein. Der Fuchs freute sich sehr über diese Einladung.
1: Vielen Dank, Frau Nachbarin. Ich bin so froh, dass wir Freunde sind.
0: Als sie das Essen vorbereitet hatte, holte die Storchendame zwei lange, enge Flaschen hervor. Eine für sich und eine für den Fuchs. Sie kochte Reis für sie beide und deckte dann den Tisch. Sie füllte auch das Wasser in eine lange, enge Flasche. Nach kurzer Zeit kam der Fuchs bei ihr an.
1: Ich bin sehr hungrig. Lass uns sofort essen.
0: Die beiden setzten sich an den Tisch. Na dann, guten Appetit. Der Fuchs versuchte, aus der Flasche zu essen, aber es gelang ihm nicht. Er konnte noch nicht einmal das Wasser trinken. Die Storchendame aber reichte mit ihrem langen Schnabel in die Flasche und aß den Reis voller Genuss. Während der Fuchs noch versuchte, mit einer Gabel etwas Reis aus der Flasche zu fischen, hatte sie ihr Essen bereits aufgegessen. Als sie den Fuchs mit der Gabel hantieren sah, fragte sie: Oh, mein Freund, du isst ja gar nichts. Schmeckt es dir nicht?
1: Wenn ich essen könnte, würde ich es vielleicht mögen. Diese Flasche ist nichts für mich. Mit deinem langen Schnabel kommst du da rein, ich aber nicht.
0: Die Storchendame hatte diese Antwort erwartet. Oh, mein lieber Fuchs, erinnerst du dich, als ich letztes Mal hungrig deine Höhle verlassen habe? Weil du Teller auf dem Tisch hattest, aus denen ich nicht essen konnte. Da erkannte der Fuchs seinen Fehler. Es tat ihm sehr leid, dass er seiner Freundin das Essen in diesen Teller serviert hatte und sie daraus nicht essen konnte.
1: Das tut mir so leid. Ich habe gar nicht darüber nachgedacht, dass du von meinen Tellern nicht essen kannst.
0: Schon in Ordnung. Wenigstens siehst du deinen Fehler ein. Wir müssen lernen, unsere Unterschiede zu respektieren. Die Storchendame holte einen Teller hervor, von dem der Fuchs essen konnte, und bereitete sein Essen darin zu. Dem Fuchs schmeckte das Essen sehr. Als es Zeit war zu gehen, hatte der Fuchs eine Idee.
1: Hey, Storch, lass mich eine deiner Flaschen mit nach Hause nehmen. Wenn du mich besuchen kommst, kannst du dann daraus essen.
0: Na, man nennt dich nicht umsonst den schlauen Fuchs. Wenn du deine Schlauheit öfter für nette Dinge wie dieses nutzen würdest, wären du und deine Freunde viel glücklicher. Der Fuchs und die Storchendame lachten herzhaft. Ein paar Monate waren vergangen. Bevor sie in wärmere Gefilde loszog, kam die Storchendame beim Fuchs vorbei, um sich zu verabschieden. Als er wieder alleine war, ging der Fuchs zurück in den Wald. Und er vergaß die Worte seiner Storchenfreundin nie. Er war nie wieder selbstsüchtig und er freundete sich mit allen anderen Tieren an.
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0: Und ob er das ist, der alte Seebär?
1: Captain John Smith? Von dem habe ich schon so viel gehört.
2: Kommst du etwa auch mit auf diese Fahrt?
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3: 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Ich will ja nicht, dass ihr den ganzen Spaß alleine habt.

0: Ein deutsches Märchen.
1: Der clevere Schuhmacher. Dies ist die Geschichte eines armen Schuhmachers, der mit seiner Frau in einem kleinen Dorf lebte. Er hatte keine Arbeit im Dorf und bald hatte er kein Geld, um auch nur Essen zu kaufen. Also traf er eines Tages eine Entscheidung und sagte zu seiner Frau:
2: Ich sollte nicht länger hierbleiben. Hier gibt es keine Arbeit. Ich muss mein Glück in der Großstadt versuchen. Ich könnte dort vielleicht einen anständigen Job bekommen.
1: Der Schuhmacher erreichte die Großstadt. Er durchstreifte die Straßen und rief:
2: Lassen Sie neue Schuhe herstellen. Neue Schuhe anfertigen oder lassen Sie Ihre alten Schuhe wie neue aussehen. Oder besorgen Sie sich einfach glänzende neue. Lass neue Schuhe machen. Lass Schuhe machen.
1: Der Schuhmacher hatte am ersten Tag keine Arbeit. Am nächsten Tag streift er wieder durch die Straßen der Großstadt und ruft:
2: Lass neue Schuhe machen. Lass Schuhe machen.
1: Eine Frau rief ihm nach:
3: Mr. Schuhmacher, reparieren Sie diese Schuhe bitte.
2: Sicher, Madame.
1: Der Schuhmacher saß an der Haustür und nähte diese Schuhe zusammen.
2: Hier, my lady, die Schuhe sind fertig.
3: Wie viel?
2: Eine Kupfermünze.
3: Hier, bitteschön.
1: Er nahm das Geld und ging. Als er die nächste Straße betrat, rief ihn eine andere Frau an und bat ihm, einige Schuhe zu reparieren.
4: Hier sind ein paar Schuhe. Bitte flicken Sie sie.
1: Der Schuhmacher flickte die Schuhe, nahm das Geld und ging.
2: Ich habe heute einiges an Geld verdient. Wenn ich so weiterarbeite, werde ich bald genug Geld haben, um einen Esel zu kaufen.
1: Er arbeitete sehr hart und nach ein paar Tagen hatte er 4 Goldmünzen verdient. Er kaufte einen Esel mit 2 von ihnen und beschloss, nach Hause zurückzukehren. Am nächsten Tag packte er all seine Sachen und ging nach Hause. Auf seinem Weg ging er durch einen Dschungel, wo er eine Gruppe von Dieben sah.
2: Gott schütze mich! Diese Diebe werden mir mein ganzes Geld wegnehmen und ich werde wieder arm werden. Was soll ich nur tun?
1: Der Schuhmacher war sehr clever. Er verlor den Mut nicht und dachte an einen Plan. Er band eine Goldmünze an den Hals des Esels und ging voraus. Die Diebe haben ihn erwischt.
5: Raus mit deinem ganzen Geld! Komm schon, schnell!
2: Siehst du, ich bin ein armer Schuster. Ich habe nichts anderes als diesen Esel. Bitte lass mich gehen.
1: Sobald er das hörte, schrie der Esel und die Goldmünze fiel von seinem Hals auf den Boden.
5: Wirklich? Wo hast du denn diese Goldmünze her? Wie kannst du es wagen, uns anzulügen?
2: Aufhören, aufhören! In Ordnung, ich werde es dir sagen. Dieser Esel erschafft Gold. So bekomme ich mein ganzes Geld.
5: In Ordnung. Verkauf uns diesen Esel und wir werden dich gehen lassen.
2: Nein, überhaupt nicht. Wenn ich es verkaufe, bleibt mir nichts übrig.
5: Wir werden dir dafür 50 Goldmünzen geben.
2: Gut, aber seid vorsichtig. Jeder von euch muss den Esel einen Tag lang für sich behalten. Sonst werdet ihr euch am Ende um das Geld streiten.
1: Der Schuhmacher verkaufte den Esel und kehrte nach Hause zurück. Er war sehr glücklich, die Goldmünzen bekommen zu haben. Mit dem Geld kaufte er eine Geflügelfarm. Inzwischen hatten auch die Diebe ihr Versteck mit dem Esel erreicht. Ihr Häuptling sagte zu ihnen allen:
5: Als Häuptling dieser Bande werde ich der Erste sein, der den Esel bei sich behält.
1: Die Diebe gehorchten ihrem Häuptling und in dieser Nacht schlief der Häuptling im Stall mit dem Esel. Er wollte das Geld nehmen, sobald er aufwachte. Am nächsten Morgen, als er aufstand, sah er, dass es im Stall nichts gab. Er durchsuchte den ganzen Stall, aber er fand nichts. Er erkannte, dass der Schuster sie getäuscht hatte. Inzwischen ist ein anderer Dieb dort angekommen.
6: Chef, du hast das Gold. Sagt uns, wie viele Münzen hat der Esel geschaffen?
5: Du wirst es selbst herausfinden, wenn du den Esel heute Abend bei dir hast.
1: Der Chef sagte zu niemandem etwas, denn er wollte sicherstellen, dass er keinen Fehler gemacht hatte. Einer nach dem anderen behielten alle Diebe den Esel bei sich, aber keiner von ihnen bekam etwas. Alle verstanden, dass sie getäuscht worden waren. Der Chief hatte ein Treffen einberufen.
5: Dieser Schuhmacher hat uns getäuscht. Wir werden ihm eine Lektion erteilen.
6: Er verkaufte uns diesen gewöhnlichen Esel für 50 Goldmünzen.
0: Wir werden unser Geld von ihm zurückholen und ihn dafür bestrafen, dass er es gewagt hat, uns zu täuschen.
5: Ja, lasst uns gehen.
1: Sie gehen zum Hause des Schuhmachers. Er arbeitete auf der Farm. Er sah die Diebe kommen. Er eilte ins Haus und sagte zu seiner Frau:
2: Hör genau zu. Wenn die Diebe herkommen und nach mir fragen, sag ihnen, dass ich auf dem Hof arbeite und schick dann unseren Hund Milo, um mich zu rufen.
1: Als er das sagte, versteckte er sich hinter dem Haus. Wenig später kamen die Diebe dort an.
5: Wo ist dieser Schuhmacher? Ruf ihn! Wir möchten mit ihm sprechen!
3: Er ist auf den Hof gegangen. Lasst mich den Hund schicken, um nach ihm zu rufen. Milo, geh und ruf den Herrn. Sag ihm, dass einige Leute gekommen sind, um ihn zu sehen.
5: Was ist das alles? Wird Milo wirklich deinen Mann dazu bringen, hierher zu kommen?
3: Sicher. Er versteht alles. Wann immer ich mit ihm sprechen muss, während er auf der Farm ist, schicke ich ihm einfach Milo und Milo überbringt meine Botschaft.
1: Als die Diebe mit der Frau des Schuhmachers sprachen, kam der Schuhmacher.
2: Oh, das bist du. Milo sagte mir, dass du mit mir sprechen möchtest.
5: Wir haben nichts von dem Esel bekommen. Du hast uns betrogen und belogen.
2: Hören Sie, ich bin sicher, Sie haben einen Fehler gemacht. Was auch immer ich habe, es ist wegen des Esels.
5: In Ordnung, wir glauben dir. Aber du musst uns diesen Hund auch verkaufen.
2: Nein, auf gar keinen Fall. Ich kann ihn nicht verkaufen.
5: Wir werden dir dafür 40 Goldmünzen zahlen.
1: Nachdem er sich ein wenig geweigert hatte, stimmte der Schuhmacher zu, ihn den Hund zu verkaufen. Die Diebe nahmen Milo mit und gingen. Als sie die Höhle erreichten, kündigte der Chief an, dass er der Erste sein würde, der den Hund bei sich behalten würde. Die anderen gehorchten ihm und gingen. Der Chief rief seine Tochter Camilla.
5: Hör zu, Camilla. Ich gehe zur Arbeit. Wenn jemand kommt, um nach mir zu fragen, schicke Milo, um mich zu rufen.
3: Wie du sagst, Vater.
1: Einige Zeit später kam ein Mann dorthin und bat die Tochter des Chiefs, ihren Vater aufzurufen.
3: Bitte warten Sie. Ich werde sofort nach ihm schicken. Milo, geh und sag Vater, dass jemand hier ist, um mit ihm zu sprechen.
1: Milo floh aus dem Haus des Chefs und anstatt zum Chefdieb zu gehen, ging er direkt zum Schuhmacher. Als der Dieb am Abend nach Hause kam, sah er, dass Milo nicht da war. Er erkannte, dass Milo zu seinem Meister zurückgekehrt sein musste. Also ging er zum Haus des Schuhmachers.
5: Hör zu, ist Milo zu dir gekommen?
2: Ja, hier ist er. Ich glaube, er muss mich vermisst haben. Gib ihm ein wenig Zeit. Schließlich wird er anfangen, dich als seinen Meister zu akzeptieren.
1: Der Chief nahm Milo mit zurück und gab ihm am nächsten Tag einen seiner Kameraden. Milo blieb bei allen Mitgliedern der Bande, einer nach dem anderen, aber jeden Tag kehrte er zum Schuhmacher zurück. Jeder erkannte, dass er wieder einmal betrogen worden war. Sie diskutierten.
5: Diesmal lassen wir uns nicht länger täuschen. Ich werde diesem Schuhmacher eine Lektion erteilen.
1: Diesmal erreichten sie das Haus des Schuhmachers. Sie achteten nicht auf das, was der Schuhmacher zu sagen hatte. Sie steckten ihn in einen Beutel und gingen, um ihm eine Lektion zu erteilen. Der Schuhmacher lag leise in der Tasche. Auf ihrem Weg kamen sie an einer Kirche vorbei. Einer der Diebe sagte:
6: Chef, es ist wirklich heiß. Lass uns eine Weile in der Kirche ruhen. Wir können sicher bis zum Abend warten, um die Arbeit zu erledigen.
1: Sie ließen ihn dort zurück und alle gingen in die Kirche. Diese Kirche stand auf einem Hügel. Ein Schweinehirt kam vorbei. Als er die Stimmen des Schweinehirten hörte, kam der Schuhmacher auf eine Idee und begann laut zu schreien.
2: Ich werde es nicht tun! Ich werde es nicht tun! Lass mich in Ruhe! Lass mich raus!«
1: Der Schweinehirt hörte die Stimme des Schuhmachers und kam auf ihn zu. Er fragte den Schuhmacher:
2: »Hey, du! Warte, Kumpel! Was ist passiert? Was wirst du nicht tun? Wer hat dich in den Sack gesteckt?« »Sie wollen mich mit der Tochter des Königs verheiraten, aber ich will nicht heiraten.« »Warum, Kamerad? Bist du verrückt? Wäre ich an deiner Stelle gewesen, hätte ich definitiv die Prinzessin geheiratet.« »Wenn das der Fall ist, werde ich dich in den Beutel stecken. Geh und heirate die Prinzessin.«
7: »Wirklich?«
2: »Natürlich, aber zuerst musst du mich befreien.«
1: Der Schweinehirt ließ den Schuhmacher aus dem Beutel und kam selbst hinein. Der Schuhmacher fesselte ihn und nahm seine Schweine, entkam von dort. Die Diebe kamen am Abend aus der Kirche, nahmen den Beutel und gingen.
5: »Hört zu! Lass ihn uns hier in den Dreck werfen! Das wird ihm eine Lektion erteilen!«
1: Die Diebe werfen ihn in den Schlamm und verschwinden von dort. Als sie zurückkehrten, sahen sie den Schuhmacher auf der Straße und waren schockiert.
5: »Wie bist du hierher gekommen?«
2: »Es gibt einen magischen Ort unter diesem Schlamm. Es gibt viel Gold und die Wachen dieses Goldes sind diese Schweine. Ich kam mit ihrer Hilfe heraus und brachte auch etwas Gold mit. Ich schlafe dort nur wieder ein.«
5: »Warte, bring uns zu diesem magischen Ort und hüte dich, es zu wagen, das Gold auch nur zu berühren.«
2: »Aber ich...«
5: »Tu, was wir sagen.«
2: »In Ordnung, wenn du darauf bestehst.«
1: Die Diebesbande erreichte die Stelle mit dem Schuhmacher.
2: »Wenn ihr das Gold wollt, dann müsst ihr euch in den Sack schließen.«
1: Alle Diebe fesselten sich im Sack. Der Schuhmacher warf sie alle in den Schlamm und ließ dann die Schweine auf ihnen zurück.
5: »Hey, er täuscht uns wieder. Hey, Bruder, hol uns hier raus. Wir werden dich nicht weiter stören. Lass uns nicht so zurück, bitte.«
1: Die Diebe schrien weiter. Die Schweine leckten die Diebe. Als er das sah, lachte der Schuhmacher und ging zu seinem Haus. Danach lebte er friedlich und glücklich mit seiner Frau.
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0: Schneewittchen und die Waldelfe. Es war einmal. Eine böse Königin namens Hella lebte auf dem Gipfel eines sehr hohen Berges. Hella wollte immer der schönste Mensch der Welt sein. Schneewittchen, die im schönsten Schloss des Landes lebte, war jedoch viel schöner.
1: Dummkopf, was isst du da?
2: Meine Königin, ich habe ein Steak mit viel Soße gegessen. Würden Sie eine Probe nehmen?
1: Nein, ich muss darauf achten, was genau ich esse.
2: Aber dies ist das beste Steak der Welt, meine Königin.
1: Dummkopf, geh weg und iss dein Steak. Lass mich mit dieser kleinen Elfe allein.
0: Dummkopf ging in eine Ecke der Höhle und aß sein Steak mit Vergnügen weiter.
1: Kleine Elfe, was passiert, wenn du heute Nacht nicht in den Himmel fliegen kannst?
0: Die kleine Elfe schlug im Käfig vor Angst mit den Flügeln auf und ab.
1: Das Licht des Vollmondes erlischt, nicht wahr? Was also passiert, wenn nachts kein Licht am Himmel zu sehen ist? Dunkelheit!
0: Hella plante, die Elfe in ihrer Höhle einzusperren und das Licht des Vollmondes auszuschalten. Dann könnte sie ihre verräterischen Pläne ausführen, ohne gesehen zu werden. Währenddessen kamen Schneewittchens beste Freunde, die sieben Zwerge, aus dem Bergwerk, in dem sie den ganzen Tag arbeiteten, und liefen durch den Wald auf das Schloss zu.

0: Zwergenass. Warum wird es so dunkel, während wir zum Schloss laufen?
1: Als ob es Zeit wäre zu schlafen.
2: Der Himmel war so dunkel, dass sich die Zwerge nicht einmal sehen konnten. Und das Zwergenass erkannte, dass er den Mond und die Sterne am Himmel nicht mehr sehen konnte.
3: Das Licht des Vollmondes ist erloschen. Ha, ja, das erklärt, warum der Himmel so dunkel ist, Jungs.
4: Aber warum ist das Licht des Vollmondes denn erloschen?
3: Eine Waldelfe muss in Schwierigkeiten sein. Wenn das passiert, verliert der Vollmond sein Licht. Wir müssen sofort zum Schloss. Kommt schon.
2: Die Zwerge benutzten ihre Grubenlampen, um den Weg zum Schloss zu finden. Währenddessen schauten Schneewittchen und Prinz Antoine auf dem Balkon des Schlosses hinaus.
3: Heute Nacht ist es viel dunkler als sonst.
5: Und die 7 Zwerge, sie sind noch nicht zurückgekehrt. Was, wenn sie im Dunkeln den Weg nicht finden?
2: Plötzlich bemerkte Prinz Antoine die Taschenlampen zwischen den Bäumen.
3: Seht euch dieses Licht an, meine Prinzessin. Könnten das die 7 Zwerge sein?
5: Oh, ja, ja, das müssten sie sein.
2: Schneewittchen rannte zu den Zwergen vor dem Schloss.
5: 7 Zwerge, die Nacht ist so dunkel. Wie habt ihr euren Weg gefunden?
3: Wir sind Bergarbeiter, meine Prinzessin.
6: Wir arbeiten im Untergrund.
7: Unsere Taschenlampen weisen uns den Weg.
1: Aber wir haben schlechte Nachrichten, Schneewittchen.
3: Die Elfe, die dem Vollmond das Licht gibt, muss in Gefahr sein. Denn noch nie war eine Nacht so dunkel.
5: Die Elfe, die mir im Wald geholfen hat, könnte es diese sein? Sie könnte unsere Hilfe brauchen. Wir müssen es herausfinden.
2: Schneewittchen begann, in den ältesten und dunkelsten Räumen des Schlosses zu rennen, wo sie den Zauberspiegel der bösen Helle aufbewahrten, der immer die Wahrheit sagte.
5: Spieglein, Spieglein an der Wand, zeig mir, was ist mit der Waldelfe passiert?
2: Der Zauberspiegel zeigte ihr, dass die Elfe in einem Käfig gefangen wurde.
5: Ich weiß es. An dieser Stelle steht der Käfig, Hellas Höhle, ja.
2: Schneewittchen stieg auf ihr Pferd und machte sich mit großem Mut auf den Weg, um die Elfe zu retten, ohne zu wissen, was mit ihr geschehen könnte.
5: Komm schon, Schneewittchen, du schaffst das. Hab keine Angst vor der Dunkelheit. Los geht's, Prego.
2: Prego hat jedoch nicht getan, was Schneewittchen sagte.
5: Was ist passiert, Prego? Hast du Angst?
2: Prego bewegte sich nicht, weil der doofe Zwerg vor ihm stand.
5: Oh, Dummkopf, was machst du da?
8: Ich wollte dich nicht allein lassen, meine Prinzessin. Seh, ich hab euch Licht gebracht.
2: Schneewittchen nahm den doofen Zwerg mit und machte sich auf den Weg.
9: Du bist so tapfer, Schneewittchen. Du wirst noch sehen.
2: Hella begann, magische Worte zu der Glaskugel zu sprechen. Währenddessen begannen der doofe Zwerg und Schneewittchen, die auf dem Pferd ritten, seltsame Geräusche zu hören.
0: Oh, was war das für ein Geräusch, meine Prinzessin?
2: Die Geräusche, die sie hörten, kamen von einer Efeu-Baumwurzel, die von der Magie von Hella kontrolliert wurde. Und diese Wurzeln begannen, den doofen Zwerg und die Prinzessin mit vielen Efeu-Ranken zu umwickeln. Doch Prego zog sich schnell zurück und wurde sie in letzter Minute wieder los.
0: Nein,
5: auf keinen Fall.
0: Hilfe!
2: Prego zielte mit seinen scharfen Augen auf die Wurzeln von den Efeu-Rankenzweigen. Nachdem er seine Hufeisen ein paar Mal auf den Boden gerieben hatte, begann er auf diese Wurzeln zuzugaloppieren. Endlich schaffte er es, auf die magische Efeu-Wurzel zu treten. So zog die Efeuwurzel, die mit Magie getrennt wurde, sofort ihre Zweige zurück. Schneewittchen und der doofe Zwerg befreiten sich von den sie umgebenden Ästen. Oh, vielen Dank, Prego, du bist unfassbar. Komm schon, doofer Zwerg, retten wir die Elfe. Als Schneewittchen im Galopp in die Höhle rannte, stand Hella mit Dummkopf vor dem schwarzen Spiegel.
9: Schneewittchen wird dieses Efeu nie wieder los, Dummkopf. Morgen werde ich wieder die schönste Frau der Welt sein.
10: Ja, meine Königin, eure magischen Ranken müssen sie bereits vernichtet haben.
2: Während sie miteinander sprachen, hatten Schneewittchen und der doofe Zwerg bereits die Höhle von Hella erreicht. Sie betraten die Höhle heimlich, ohne ein Geräusch zu machen, und sahen in einer Ecke einen Käfig. Dummkopf, bleib hier und mach keinen Mucks. Schneewittchen erreichte mit winzigen Schritten den Käfig, bevor Hella und Dummkopf sie sehen konnten, und hob dann den Deckel an und öffnete ihn. Die Elfe kam aus dem Käfig und landete leise auf der Schulter von Schneewittchen. Die Prinzessin ging langsam zu dem doofen Zwerg zurück. Aber als sie beide zusammen aus der Höhle gehen wollten, steckte der Fuß des doofen Zwerges in einem Stein fest und er fiel. Und die Stille war gebrochen.
9: Was war das für ein Geräusch?
10: Welches Geräusch meint ihr, meine Königin?
2: Sie haben uns bemerkt. Lauft, lauft! Hella sah Schneewittchen und den doofen Zwerg die Höhle verlassen.
9: Oh, Schneewittchen, wie konntest du dieses Efeu wieder loswerden?
2: Dann bemerkte sie, dass der Käfig leer war.
9: Sie haben auch die Elfe mitgenommen, Dummkopf. Lauf los, fang sie ein.
2: Obwohl Dummkopf hinter ihnen herlief, war es ihm nicht möglich, sie einzuholen. Währenddessen stiegen Schneewittchen und der doofe Zwerg mit der Elfe auf Prego und begannen, sich von der Höhle zu entfernen.
9: Nein, nein, wie konnten das nicht noch einmal tun? Wir haben wieder verloren. Ich muss die schönste Frau der Welt sein.
2: Schneewittchen hielt ihr Pferd Prego zwischen den Bäumen an. Jetzt bist du frei, Waldelfe. Fliege und erhelle unseren Vollmond. Die Prinzessin schickte die Waldelfe in den Himmel. Als die Elfe mit den Flügeln schlug, begannen die Sterne wieder zu leuchten. Und schließlich begann der Vollmond, sein eigenes Licht in die Nacht zu schicken. Der Himmel glitzert wieder. Also gehen wir zurück zu unserem Schloss.
6: So, dann lass mich mal meine Taschenlampe ausschalten, meine Prinzessin.
2: Als Schneewittchen und der doofe Zwerg zusammen mit den anderen Zwergenfreunden und dem Prinzen im Palast eintrafen, schauten sie sich die Sterne am Himmel an und wünschten sich etwas. Schließlich gehen die Wünsche gutherziger Menschen früher oder später in Erfüllung.
11: Der Müller tut mahlen, die Räder gehen rum. Mein Kind ist erzürnet, weiß selbst nicht warum. Petersilie-Suppenkraut wächst in unserem Garten. Unser Ännchen ist die Braut, soll nicht lang mehr warten. Roter Wein und weißer Wein, morgen soll die Hochzeit sein.
12: Okay. Schon klar, was jetzt hier passiert. Du kommst mit wahrer Größe noch nicht klar. Du weißt nicht genau, was du fühlst. Echt süß, Kleine. Menschen sind noch immer sehr berechenbar. Gleich fängt die Show für dich an. Ja, ich bin es wirklich. Maui, zieh's dir rein.

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0: Es war einmal ein kleines Mädchen. Wo immer sie hinging, trug sie ein rotes Cape mit einer roten Kapuze. Darum nannten sie alle nur Rotkäppchen. Schatz?
1: Ja, Mama?
0: Wie du weißt, ist deine Großmutter krank. Würdest du ihr bitte diese Kekse, die ich gebacken habe, und die frischen Waldkräuter bringen?
1: Natürlich, das mache ich gerne, Mama.
0: Das Mädchen machte sich mit ihrem roten Cape auf zum Hause ihrer Großmutter. Weiche im Häschenwald nicht vom Weg ab, mein Schatz, sagte ihre Mutter, als sie sich auf den Weg machte. Rotkäppchen lief fröhlich singend in den Wald.
1: Ich frage mich, warum sie dies den Häschenwald nennen. Ich habe nirgendwo Häschen gesehen.
0: Rotkäppchen kam an einen Weg, der voller wunderschöner Blumen war. Dort gab es alle möglichen Farben von Blumen.
1: Ich sollte meiner Großmutter ein paar Blumen pflücken. Da wird sie sich sicher freuen.
0: Als Rotkäppchen begann, Blumen zu pflücken, merkte sie nicht, dass sie sich langsam von ihrem Weg entfernte. Plötzlich hörte sie ein Geräusch aus dem Gebüsch kommen. Mit einem Mal tauchte ein großer, furchteinflößender Wolf vor ihr auf. Rotkäppchen erschrak so sehr, als sie diesen Riesenwolf direkt vor sich stehen sah, dass sie ihren Korb fallen ließ. Der Wolf kam näher und hob die Kekse auf, die aus ihrem Korb gefallen waren, und gab sie Rotkäppchen zurück. Rotkäppchen war sehr überrascht von dieser unerwarteten Geste des Wolfes.
1: Danke.
2: Wohin des Weges, junges Mädchen?
1: Zum Hause meiner Großmutter. Es ist das gelbe Haus am Ende des Waldes. Sie fühlt sich nicht gut, also bringe ich ihr Kekse und heilende Kräuter.
2: Ah, wirklich?
1: Übrigens, Sie können mich Rotkäppchen nennen. Alle nennen mich so.
2: Ich gehe vor und sage deiner Großmutter Bescheid, dass du auf dem Weg bist, damit du weiter hübsch Blumen pflücken kannst.
0: In diesem Moment hörte er einen Gewehrschuss von einem nahenden Jäger und rannte so schnell er konnte davon. Rotkäppchen sah sich für einen Moment um. Und als sie bemerkte, dass sie sich verlaufen hatte, begann sie zu weinen. Der Jäger hörte sie weinen und lief zu ihr herüber.
3: Was machst du denn hier so allein? Es ist sehr gefährlich hier draußen. Ich bin auf der Suche nach einem großen, bösen Wolf, den ich schon seit langer Zeit jage.
0: Rotkäppchen schämte sich sehr, weil sie nicht auf ihre Mutter gehört hatte und von ihrem Weg im Häschenwald abgekommen war. Deshalb erzählte sie dem Jäger nicht, dass sie den Wolf getroffen hatte.
1: Also, ich bringe meiner kranken Großmutter Kekse. Sie lebt am Ende des Waldes und ich habe mich verlaufen.
3: Dann lass mich dich zu deiner Großmutter bringen.
0: Sie liefen zusammen los. Zur selben Zeit nahm der Wolf eine Abkürzung und lief schnell zum Hause der Großmutter. Er klopfte an die Tür. Die Großmutter rief von drinnen:
4: Wer ist da?
0: Der Wolf verstellte seine Stimme.
4: Ich bin's, Großmutter, Rotkäppchen. Ich hab dir Kekse mitgebracht und frische Kräuter aus dem Wald.
1: Die Tür ist offen, mein Kind. Komm herein.
0: Der Wolf schmunzelte und stürmte durch die offene Tür. Kurze Zeit später kamen Rotkäppchen und der Jäger an Großmutters Haus an.
3: Geh schon, mein Kind. Geh schnell zu deiner Großmutter.
0: Der Jäger ging weiter seines Weges. Rotkäppchen klopfte an die Tür. Die Großmutter rief von innen:
4: Wer ist da?
1: Ich bin's, Großmutter, Rotkäppchen.
4: Die Tür ist offen, mein Kind. Komm herein.
0: Rotkäppchen zögerte für einen Moment. Denn die Stimme, die sie hörte, klang etwas anders als ihre Großmutter. Aber dann fiel ihr ein, dass ihre Großmutter krank war.
1: Großmutter klingt wahrscheinlich anders, weil sie krank ist.
0: Rotkäppchen öffnete die Tür und trat ein. Im Bett lag, verkleidet mit der Schlafmütze und der Brille der Großmutter, der Wolf. Er hatte die Vorhänge zugezogen, sodass es dunkel war und Rotkäppchen ihn nicht erkennen konnte.
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Hallöchen! Ja, ich freue mich, dass ihr wieder so zahlreich eingeschaltet habt und grüße hier aus dem, sagen wir mal, verregneten Spreewald. Wobei, ich glaube, es sollte sich zurzeit keiner über Regen beschweren. Wir sollten ganz froh sein, dass da ein bisschen was runterkommt. Hitze hat man ja noch wirklich reichlich, oder? So, mein Lieben, ich hoffe, ihr seid gut durch den Tag gekommen und ja, was haben wir heute vor? Den Jahrgang 1988 haben wir im Programm. Heute ist der 18.8. und wir springen ergo entsprechend viele Jahre, und zwar insgesamt 38 Jahre zurück, eben zu diesem Datum, dem 18. August 1988. Das heißt, jeder Song, den ihr heute zu hören bekommt und platziert ist, der feiert heute in den deutschen Singlecharts seinen 38. Geburtstag.

0: Ja, es gibt den höchsten Neuensteiger, es gibt den höchsten Aufsteiger der Woche und die Nummer 1, die haben wir auf jeden Fall mit im Programm. Alles andere ist frei gewählt und wichtig ist auf jeden Fall, dass diese Songs keine Doppelungen haben. Das heißt, wir sind in diesem Jahr, obwohl wir den Jahrgang 88 bereits schon viermal dabei hatten, nicht bis jetzt doppelt vorgekommen. Also, ihr kriegt immer Frischware von uns. Aber wir steigen ein mit dem höchsten Neuensteiger der Woche und das ist Hazel Dean mit ihrem Titel Maybe. Jetzt viel Spaß in den kommenden 2 Stunden.
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0: Ja, klingt nicht nur wie Stock Aitken Waterman, es war auch Stock Aitken und Waterman, die sich dahinter verborgen haben. Hazel Dean mit dem Song Maybe. Inhaltlich thematisiert das Lied eine Beziehungskrise und das unausweichliche Ende einer Partnerschaft. Ja, hat eigentlich einen traurigen Hintergrund. Nun ja, so, der nächste Song ist was ganz Besonderes. Es ist eine französische Sängerin, die hatte ihren Durchbruch mit einem riesen Hit, Nummer 1 Hit, unter anderem hier in Deutschland mit Ella, Ella kennen wir alle. Natürlich spreche ich von Franz Gall. Und der Nachfolgetitel heißt Babacar. Und Babacar basiert auf einer wahren Begebenheit. Und es ist eine berührende Geschichte obendrauf. Und ich erzähle euch mal ganz kurz, worum es, wie es zu diesem Song überhaupt gekommen ist. Während einer Reise im Senegal im Jahr 1986 trafen Franz Gall und Michel Berger eine junge, mittellose Mutter. Aus Verzweiflung und Armut bot die Mutter der Sängerin an, ihr Baby, einen kleinen Jungen namens Babacar, mit nach Frankreich zu nehmen, um ihm ein besseres Überleben zu sichern. Nach reiflicher Überlegung lehnte Franz Gall ab, da sie das Kind nicht von seiner Mutter trennen wollte. Zurück in Frankreich plagten sie jedoch Gewissensbisse. Das Paar beschloss, dem Jungen und seiner Mutter dauerhaft auf der Ferne finanziell zu helfen und widmeten ihm diesen Song, um auf das Schicksal armer Kinder in Afrika aufmerksam zu werden. Ganz, ganz stark von ihr, Franz Gall, Babacar.
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0: ganz einfach Feierabend. Das ist aber auch ganz bewusst so, dieser Abriss am Ende, das ist so gewollt gewesen. Das war S-Express mit Superfly Guy und S-Express ist ja damals durch Theme from S-Express bekannt geworden, ein Riesenhit damit gelandet. Das war jetzt hier gerade ein Nachfolgetitel, der ähnlich erfolgreich gewesen ist, nicht ganz so weit, hat es aber auch in einigen Ländern in den Top 10 geschafft und ja, hat diese extrem einflussreiche Acid-House-Szene, die es ja speziell in den 90er Jahren ganz groß rausgekommen ist, hier schon mal angetriggert und ja, einige Titel waren ja schon 88 dabei, die in diese Richtung gegangen sind. Der nächste Song geht in eine vollkommen andere Richtung. Das geht nämlich um eine südfranzösische Musikgruppe namens Gypsy Kings aus dem Jahr 1987, Charts dann halt im 1988 hier in Deutschland zumindest. Und es geht natürlich, das solltet ihr euch schon fast denken, um ihren erfolgreichsten Hit Bamboleo. Und Bamboleo bedeutet auf Spanisch so viel wie wackeln, schwanken oder im Rhythmus wiegen. Und ja, was ihr jetzt daraus macht, ist eure Sache. Auf jeden Fall gibt es jetzt den Titel. Viel Spaß dabei, was auch immer jetzt ihr vorhabt.
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0: Die Gruppe BVSMP mit dem Titel Be Gentle, und das war ja nachgeht nach ihrem europaweiten Mega-Erfolg I Need You. Und wenn ihr euch fragen solltet, was heißt denn eigentlich BVSMP, sind natürlich Kürzel und steht für die drei Bandmitglieder, und zwar für die Spitznamen. Erstmal die Originalnamen, das ist Percy Nelson Rogers, Calvin Williams und Frederick Algen Bird, und die entsprechenden Spitznamen, woraus dann BVSMP wurde: Baby Virgo, also BV, dann S war Stinger und MP war Master Pierce. Ja, Masterpiece, so ganz genau. Und so hat sich das letztendlich zusammengestellt. Kommen wir jetzt zu einer wieder völlig anderen Richtung. Jetzt geht es mehr in den Dance-Bereich. Und ihr kennt doch garantiert noch die britische Boyband The Bros. Ja, die haben ja einen riesen Erfolg gehabt in den 80er Jahren. Nicht nur europaweit, sondern auch in Amerika. Und der Song I Owe You Nothing war übrigens ihr größter Charterfolg, was viele eigentlich nicht für möglich halten, aber tatsächlich, es ist so. Und nicht When Will I Be Famous, aber die ganze Story hatte schon eine etwas komische Richtung gehabt, weil I Owe You Nothing wurde im August 1987 als Debütsingle rausgebracht, und die floppte total. Und danach kam When Will I Be Famous raus, und das Ding ging durch die Decke. Und kaum ist der Titel bzw. der Hype wegen When Will I Be Famous ein wenig abgeebbt, kam I Owe You Nothing noch einmal raus, ja, und wurde damit zum größten Charterfolg der Gruppe. So kann es manchmal gehen. Und ja, da waren auch eine Menge prominente Leute mit am Spiel, zum Beispiel einige, zum Beispiel hier den legendären Manager Tom Watkins, der übrigens auch die Pet Shop Boys betreute, und so weiter und so fort. Es sind also durchaus sehr bekannte Künstler. So, den Titel gibt es jetzt für euch. Wir haben 18.35 Uhr, und ja, auf wie geht's mit Platz 18.
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0: All of Me, ein energiegeladener Eurodisco und Italo-Pop-Hit der italienischen Sängerin Sabrina, der im Juli 88 veröffentlicht wurde. Er entstand in Zusammenarbeit mit dem legendären britischen Hit-Produzententeam. Na, wird der wohl sein? Natürlich Stock, Aitken, Waterman war ja nun wirklich nicht zu hören, die für die Künstlerin einen typisch treibenden, fröhlichen Uptempo-Dance-Sound kreierte. Nach ihren Hits Boys und Hot Girls war dies Sabrinas dritter großer internationaler Charterfolg in Europa. Die kommende Dame, die wir jetzt gleich hören, die hat ihre Karriere mit Maria Magdalena begonnen und ihr wisst jetzt gleich, von wem ich spreche. Natürlich von unserer Sandra und eine deutsch-französische Sängerin und hatte viele, viele Hits rausgebracht und den wir jetzt für euch haben, und zwar Heaven Can Wait, ist bereits auf ihrem dritten extrem erfolgreichen Studioalbum Into a Secret Land gelandet und geschrieben, produziert wurde der Song natürlich von ihrem damaligen Ehemann Michael Cretu und Hubert Kemmler alias Hubert K. war dann eben auch mit dabei und zwar auch gesangstechnisch, und wenn ihr mal drauf achtet, ja, hört ihr die markante, kraftvolle Background-Gesang im Refrain von ihm, und der ist mehr als unverkennbar. Also deutlich mal zuhören, und er hört den Hubert K. sehr deutlich raus. Sandra mit Heaven Can Wait inklusive oder featuring Hubert K. Ja, so kann man es sehen.
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Ja, perfekt ist auch, dass wir jetzt genau 19 Uhr haben. Ja, so viel dazu. Perfekt von der Fogbocke Band. Fairground Attraction war zeitgleich ihre Debütsingle mit ihrem beschwingten akustischen Sound und der unverkennbaren Stimme. Der schottischen Sängerin Eddie Reader eroberte die Band im Frühjahr 88 die europäischen Hitparaden im Sturm und haben Kontra gegeben gegen diese frisch polierte Pop-Produktionen der Stock, Aitken, Waterman, ja, ja, so ist es ja letztendlich gewesen. Davon habe ich heute noch ein paar. Also soweit kann ich euch das schon mal versprechen. Inhaltlich ist das Lied eine charmante Unabhängigkeitserklärung. Es beschreibt die Entscheidung, lieber Single zu bleiben oder auf die große echte Liebe zu warten, anstatt sich mit einer mittelmäßigen Beziehung zufrieden zu geben. Der erste Song der zweiten Stunde gehört Jermaine Stewart und der hatte im Jahr 1986 mit dem Titel We Don't Have to Take Our Clothes Off einen weltweiten Mega-Erfolg gelandet und hat jetzt 2 Jahre später im Jahr 1988 den Song Get Lucky rausgebracht. Ein richtig schöner, guter Laune-Song und ja, der ist richtig zum Mitmachen, Mitsingen und einfach nur gute Laune. Ja, den gibt's jetzt im Anschluss.

0: UK ist einer der erfolgreichsten und bekanntesten Synthpop.
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0: Das war so eigentlich nicht geplant, deswegen einmal Mund halten und einmal alles hier retour setzen und dann bist du gleich an der Reihe, liebe Salt and Pepper. Aber erstmal You Came, einer der erfolgreichsten und bekanntesten Synthpop-Hits der britischen Sängerin Kim Wilde. Geschrieben wurde der Song von Kim Wilde selbst zusammen mit ihrem Bruder Ricky Wilde, der den Track auch produzierte. Entgegen der oft vermuteten romantischen Bedeutung schrieben Kim und Ricky den Song über die Geburt von Rickys erstem Sohn Marty, also Kims Neffe. Der Text beschreibt das tiefgreifende Gefühl, wie ein Neugeborenes das Leben einer Familie komplett positiv verändert. Und ich glaube, dieses Gefühl haben viele von uns bereits erleben dürfen. Jetzt zu dem Trio Salt and Pepper. Das kommt ja auch schon völlig durcheinander. Ja, der Song Push It, der wollte ja gerade loslegen und ja, mit dem geht jetzt auch weiter. Der Track gilt als eine der wichtigsten Meilensteine der weiblichen Raps im Mainstream. Der Song brachte Salt and Pepper eine Nominierung in den allerersten Grammy Award in der Kategorie Best Rap Performance 1989 ein.
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1: Ja, Push It von Salt and Pepper. Auf Platz Nummer 6 finden wir den Aufsteiger der Woche. Der ging 30 Plätze nach oben, von der 36 auf die 6. Und es geht um den weltweiten Durchbruch-Hit der australischen Pop-Ikone Kylie Minogue. Und ihr denkt es vermutlich an I Should Be So Lucky, aber nein. Es, der Durchbruch, der klang mit The Locomotion. Der ist nämlich weltweit der erfolgreichste Song am Anfang gewesen, zumindest mit der er rausgekommen ist. In einigen Ländern in Europa allerdings kam dieser Song anfangs überhaupt nicht an und wurde später halt nochmal rausgebracht und wurde danach ein Hit. Deswegen ist es entsprechend so zustande gekommen. Der Song handelt sich um ein entsprechendes Cover und die Sängerin Little Eva aus dem Jahr 1962 hat das Original gesungen. 1974 coverte die Rockband Grand Funk Railroad diesen Titel ebenfalls nochmal und hier gibt es jetzt The Locomotion von dem Stock Aitken und Waterman aufgehübschen Song von Kylie Minogue.
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0: Na, einen Mix hört man auch relativ selten, meistens was gar nicht erlaubt ist. Aber hier in dem Fall handelt es sich um eine Single, die damals in den Charts ganz, ganz weit oben gelandet ist und im Maximum bis auf Platz 4 gegangen ist und demzufolge ein Riesenrenner damals in den Diskotheken gewesen ist. Und ja, so kann es gehen. Es war ein Titel des legendären Megamix- und Mashup-Projekts der deutschen DJs und Remixer Tolga Flimflam Balkan mit The Best of a Joint Mix. Ja, so viel dazu. Kommen wir zu einem, ja, demjenigen, der auf jeden Fall der King of Pop bezeichnet wird. Natürlich meine ich Michael Jackson, und er hat mit der Song, der jetzt gleich erfolgt, ein absolutes Novum hingelegt. Und zwar hat er aus dem Album Bad seine fünfte Singleauskopplung auf die Nummer 1 gebracht, hintereinander weg. Der Titel, der jetzt kommt, heißt Dirty Diana.
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0: Nein.
1: Ja, die Debüt-Single von Milli Vanilli, Girl, You Know It's True, und obwohl das hinterher ein Riesenskandal daraus wurde und ist die ganze Geschichte bekannt, und darauf will ich auch nicht näher eingehen, ansonsten müsste ich die Sendung eine halbe Stunde überziehen. Das möchte ich meinen nachfolgenden oder den nachfolgenden Moderator nicht zumuten, und deswegen, es ist und bleibt nun mal ein geiler Song. Es ist halt so, Girl, You Know It's True, auf Platz Nummer 3 in dem Fall. Die 1, ja, ein Song aus dem Jahr 1960, Chubby Checker mit The Twist, und da kam im Jahre 1988 die US-amerikanische Rap-Gruppe Fat Boys dazu. Der Song wurde einmal durch den Mixer gejagt und daraus ist ein richtig geniales Werk geworden. The Twist von Fat Boys with Stupid Deaf Vocals by Chubby Checker. Und das ist Nummer 1 gewesen heute vor 38 Jahren. Hört ihr gleich im Anschluss. Sagt vielen lieben Dank fürs zahlreiche Einschalten. Würde mich freuen, wenn ihr nächste Woche wieder mit dabei sein würdet. Ihr hört dann den Jahrgang 1987. Also es geht nur ein Jahr zurück. Freue mich auf nächste Woche. Bis dann, euer Bernie. Ciao, ciao.
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Wenn ich das richtig sehe, haben die Server alle geschaltet. Ich bin fast begeistert. Einen wunderschönen guten Abend geht raus aus dem hohen Norden, aus der Nähe von Hamburg, aus Winsen an der Lue, von dem Heiko. Tag auch!

So, was haben wir heute Abend alles im Programm? Auf vielfachen Wunsch bin ich mal wieder in die 80er zurückgerutscht. Das heißt, heute Abend wird es eine Maxi-Session geben. The Best of Italo Disco. Sind einige Raritäten dabei, lasst euch einfach überraschen. Die nächsten zwei Stunden mit mir bis 22 Uhr. Und da gehen noch schöne Grüße raus. Ich fange heute mal im Süden an. Schönen guten Abend ins Illertal, schönen guten Abend nach Franken. Schönen guten Abend nach Göttingen, nach Thüringen. Besser gesagt nach Schmölln. Dann schönen guten Abend Richtung Lohne nach Hannover. Falls ihr zuhört, schönen guten Abend nach Bremen. Nach Cuxhaven, nach Dithmarschen. Nach Stralsund und nach Berlin. Ich hoffe, ich habe jetzt keine vergessen und die sind stellvertretend natürlich für alle anderen, die schon zuhören jetzt.

unser Programm heute Abend, sagte ich ja schon, Italo Disco Session Maxi-Version. Ich sehe zum Beispiel schon Lee Merrill, Ken Laszlo, Albert One, Sweet Connection und so alles richtig Schönes, was man lange nicht gehört hat, aber vielleicht doch wiedererkennt.

Ganz genau, let's go. Das richtig schöne Intro-Team aus dem Jahre 87 aus Belgien von Rufo. Wer ist Rufo? Vonnie Ferrat und Vonnie the Wolf. Genau, daraus setzt sich das zusammen. Klassiker von damals, Rufo's Theme.

0: So, bevor ich mich hier wieder festquatsche, würde ich mal sagen, wir starten aber mal so langsam, aber sicher durch.
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0: Wir starten mit durch mit einem Track aus dem Jahre 1984. My Mine heißt die Gruppe.
3: Nein.
0: Aus dem Album Stone. 18 Wochen in den Charts hier bei uns in Deutschland. Höchstplatziert auf der 16. Und alle, die so in meinem Alter sind, die kennen das noch aus ihrer Jugend. The Hypnotic Tango.

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2: So, wenn ihr Glück hattet, habt ihr gerade ein paar Verbrauchertipps gehört. Wenn nicht, dann kommen sie später garantiert noch. 1983 war dieser Titel von und mit Ryan Paris. Bürgerlich heißt er Fabio Rostioli und kommt aus Italien, wo auch sonst her. Eines seiner größten Hits, Dolce Vita. Dienstagabend Music Just for Fun live.

Das ist Summer Feeling pur. Dolce Vita Ryan Paris. Aus dem Jahre 83. Aber ich muss ja Gott sei Dank sagen, so warm ist es ja hier oben bei uns im Norden zum Glück nicht mehr. Seit Sonntag ist das eigentlich sehr angenehm. Um die 20 Grad haben wir hier gestern Abend, gestern Nachmittag und heute fast den ganzen Tag haben wir richtig schön feinen Landregen gehabt hier. Und das ist richtig, richtig angenehm. Tja, wie das Wetter in Shanghai aussieht, das kann ich euch jetzt nicht aus dem Stegreif sagen. Da habe ich nicht gegoogelt. Aber das ist mir ehrlich gesagt auch völlig egal. Das Album heißt es, wo das Ding drauf ist, von und mit Lee Marrow aus dem Jahre 1985. Shanghai. Marina Di Carrara heißt er mit bürgerlichem Namen. Nein, Quatsch, natürlich nicht. Francesco Bontempi. In Marina Di Carrara ist er geboren, 1957 und das sogar im Juli. Egal, auf geht's, Lee Marrow, das ist Shanghai.

Vom Jahre 85 gehen wir zurück ins Jahre 84. Ken Laszlo. Kennt auch jeder vom Hören garantiertes Ding. Music Just for Fun am Dienstagabend. Hier ist Hey Hey Guy.

Ken Laszlo. Hey, hey, Guy. 1984 war das, ebenfalls aus dem Jahre 84 kommt die Scheibe hier. Das Album heißt genauso wie der Track. Miko Mission, 1945 in Alessandria geboren. Als Pierre Michel Bossarti.

wie man gehört hat, Englisch kann ich besser, Italienisch kann ich besser essen wie sprechen. So eine schöne Salmonella di Contaminata, so eine schöne Pizza, das hätte jetzt was, ja. Nichtsdestotrotz, irgendwie habe ich den Eindruck, mein Mikrofon ist zu laut heute Abend. Aber ganz egal, das ist Musik von Mikro Mission. How old are you?

0: Ja, irgendwie ein richtig schöner, chilliger Dienstagabend. Oder falls es Samstag ist jetzt, dann hört ihr die Wiederholung. Music Just for Fun aus dem Jahre 84, Silver Pozzoli. Bürgerlich heißt er Silvio Pozzoli, 1953 in Mailand geboren. Und es ist eines seiner riesengroßen Hits, Around My Dreams.
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weiß nicht, irgendwie erinnert mich da das wirklich so an Sommersonne pur, diese Musik. Silver Pasoli, Around My Dreams. 2 Jahre später, 1986, kam diese Scheibe in die Läden. Dedicated to the Moon heißt das Album, auf dem das erschienen ist. Die Sängerin Ivana Spagna.

Das ist ihre Debütsingle. Erschienen im März 1986. Platz 12 hat sie damit hier bei uns in Deutschland erreicht. Und natürlich kennt es jeder vom Hören auf jeden Fall. Hier ist The Easy Lady.

0: Musik von Spania, Easy Lady. Und wie ich eingangs schon sagte, letzte Woche war es ja nun wirklich, wirklich warm hier bei uns in Deutschland. Und da fiel mir dann so ein, also was kann man daraus machen? Ja, die Überschrift Hitzepillen und andere Katastrophen. Willkommen zu unserer heutigen Ausgabe von Pharma oder Drama. Ja, was soll ich dazu sagen? Also man weiß es ja, Medikamente und Wärme, gerade im Sommer, das ist wie ein Überraschungsei. Man weiß nie, was drin ist, aber garantiert nicht das, was man erwartet. Also Schmerztabletten flüstern dann ja auch mal irgendwelche Unfug ins Ohr. Blutdruckmittel zum Beispiel entwickeln Eigenleben und so Kombinationspräparate. Naja, die kombinieren wirklich Dinge, die wollen wir, glaube ich, gar nicht wirklich so erleben. Aber ich habe da sowas erlebt letzte Woche. Ich weiß nicht, ob das irgendwie so ein kleiner, braver Hustensaft gewesen ist, der sich da auch mal zu einem Energy-Drink gemausert hat. Aber was ich da gehört habe, also sage ich jetzt mal wirklich, das ist, da hat wohl irgendwie ein Medikament gesagt, du bist jetzt in Karaoke-Modus, im Modus tiefbegabter Bade oder so. Aber hört mal selber. Achso, ich sollte auch mal da reinklicken, dann könnte das auch laufen, ganz genau.
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0: Also ich sag mal so, wenn ihr Medikamente habt und die nehmen müsst, legt die bitte in den Kühlschrank. Ich glaube, das ist besser. Sowas wollen wir nicht nochmal hören und erleben. Aber das ist eben live, das ist, ja, Music just for fun. Schönen guten Abend.
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0: Schaltet auch nächste Woche wieder ein, wenn es heißt Pillen, die killen. So, kleiner satirischer Ausflug am Rande. Eingeweihte wissen, was da los war. Musik von Sabrina Salerno aus Genua. Erschien am 29.05.87 auf dem gleichnamigen Album Sabrina. Ja, so sind die Jungs, das ist so. So sind wir halt. Boys.

Das Original aus dem Jahre 87, Sabrina Boys. So, weiter geht's. Genau, immer auf die Glocke und der Kuckuck brüllt. Ebenfalls Musik aus Italien.

Genau, ich kann es nochmal wiederholen. Keine Sprachnachrichten während der Sendung. Mittlerweile wisst ihr, glaube ich, warum. Cenerentola, zu Deutsch Cinderella. Musik aus dem Jahre 1985, Martinelli.

Ich sage nochmal einen wunderschönen guten Abend. Ich bin der Heiko, das ist Music Just So Fun Live. Oder am Samstag die Wiederholung. Cenerentola, Cinderella, auf geht's!

Cenerentola, zu Deutsch Cinderella. Ein Musikprojekt des italienischen Produzenten Aldo Martinelli. Er hat unter anderem noch so Scotch produziert, Reggio di Luna und noch viele, viele andere. So, bevor wir in die zweite Stunde starten, spielen wir noch mal einen Track ganz kurz an. Ja, das ist eine Minute, aber das ist live. Ebenfalls 1985, Beverly Hills Ninja heißt das Album. Ganz genau, das ist Musik von Baltimora. Tarzan Boy.

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2: Ich sag's ja nur kurz angespielt, dann kommt der Stundentrainer da zum wieder zwischen. Ich sag mal herzlich willkommen in der zweiten Stunde heute Abend. Music just for fun.

Aus dem Album Delirio, aus dem Album Evolution, sorry. Die dritte Single-Auskopplung. Aus dem Jahr 1984 von und mit Scotch. Nicht immer nur Disco-Band, nein, es gibt auch anderes wie dieses hier. Hier ist Delirio Mind.

0: Jetzt lese ich schon wieder, wer solche Kollegen hat, der braucht keine Feinde mehr. Weder Freunde noch Feinde. Ja, Mann, ich muss die Abmoderation von dem Track hier machen. Mein Gott. Immer kommt was live dazwischen. Delirium Mind aus dem Album Evolution 1984. Von und mit Scotch. Was soll ich sagen? Werbung.
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0: So, wir springen ein bisschen weiter nach vorne. 2 Jahre ganz genau. Aus dem Jahre 86 kommt diese Scheibe hier. Musik aus Großbritannien, Girlpop aus Großbritannien aus den 80ern. Sie haben Hits gemacht wie Shyboy, Cruel Summer, Robert De Niro's Waiting etc. pp. Unter anderem auch diese Scheibe hier. Von wem rede ich? Von Bananarama.

Den ersten weltweiten Erfolg hatten sie mit diesem Track aus dem dritten Album True Confessions. Und schafften im Sommer 86 damit endgültig den internationalen Durchbruch. In meinen Augen ist es eine Italo-Kultscheibe. Und die eingefleischten Leute von euch, die werden das schon erkannt haben, was das ist. Ganz genau, 7:12.

0: Ich lese gerade, von mir wird schon wieder in einer dritten Person gesprochen. Er ist heute schon wieder ein Teufelchen. Nein.
1: Er ist die Ausgeburt des Bösen.

Bananarama Venus 1986 war das. Jetzt haben wir einen Doppelpack von Sweet Connection und Albert One.

ein weibliches Musikprojekt aus Deutschland ist das. Aus dem Jahre 88. Sweet Connection, Need Your Passion.

Was soll ich sagen? Ich sage nochmal einen wunderschönen guten Abend. Music Just So Fun. Ich bin der Heiko. Und ich wünsche noch einen schönen guten Abend hier.

0: Ja, ich lese gerade hier, ich bin aus der Geriatrie der... Was? Ich bin der aus der Geriatrie und lausche der Ausgeburt des Bösen. Da kann ich nur zu sagen...
1: Schönen guten Abend, Herr Nachbar. Hallo, Thomas.
0: So, das musste mal eben sein. Sorry.

Tja, eigentlich hatte ich ja gesagt, zwei Hits am Stück. Im Doppelpack, aber irgendwie bin ich wieder getriggert worden, da trotzdem noch zwischenzusammeln. Ach, das ist eben live, Leute. Sweet Connection, Need Your Passion 1988 war das. Zwei Jahre vorher, 1986, kam genau diese Scheibe in die Läden rein. Ganz genau. Musik von Alberto Carpani. Ja, ganz ruhig. Albert One heißt der Vogel. Richtig. Nein, sorry, er hieß so. Am 11. Mai 2020 ist er verstorben.

Music Just for Fun, Italo Disco, die Maxi Edition. Fast alles nur Maxis heute Abend. Wie zum Beispiel diese Scheibe hier. Albert Born, For Your Love aus dem Jahre 1986. Und die nächste Scheibe, ja, da war jemand, der auf der Bühne stand, lippensynchron gesungen hat, hieß Stefano Zandri, geboren am 4. Juni 1962 in Italien. Wow, sogar noch älter als mein Nachbar. Ich glaub's nicht, sowas gibt das. Ha, naja, egal. Aber Gesang von Tom Hooker, und dieser Mensch ist heute noch aktiv. In den New Italo Generations und so weiter hat er immer noch Tracks, die er selber singt und produziert. Wahnsinn eigentlich. Und ja, riesengroßes Ding damals, 1986, auf dem Album Day by Day war diese Scheibe hier.

Music Just for Fun am Dienstagabend live und am Samstagabend hört ihr die Wiederholung. Schönen guten Abend, sagt der Heiko.

0: Ja, die Scheibe sollte da eigentlich gar nicht rein. Das ist wieder ein Italo-Disco New Generation aus dem Jahre Mai, aus dem Jahre 23, erschienen am 5. Mai des Jahres. Musik von The Colors. Italo Disco. Sag ich doch. So, egal, ist gelaufen, ist zu spät jetzt, aber abbrechen wollte ich es auch nicht mehr. Wir starten in die letzte halbe Stunde und dann gibt's jetzt erstmal ein paar Verbrauchertipps und dann gibt's wieder Originales.
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Ja, wenn ich so in einigen WhatsApp-Gruppen lese, möchte ich das nicht wissen, was die Ladies für Fantasien haben. Echt nicht. Das gibt wieder Albträume. Genau, Kontrari, Zippel, Stuhlbein. Geflogen oder geklöppelt, ist mir auch egal. Musik aus dem Jahre 85. Ich sage ja, es geht weiter mit Original. Das ist Musik von Maxim. Lady Fantasy.

Ehrlich gesagt finde ich das ja grandios, ne? Maxim war auch so ein Projekt aus Italien. Wobei Massimo Vaccari, egal wie er heißt, den Gesang übernommen. Und das Gesicht hier in Deutschland war ein Fotomodell namens Florian Fadinger. Er kam aus München und das Ding erreichte tatsächlich Platz 21 hier bei uns in Deutschland. Maxim, Lady Fantasy. So, was haben wir jetzt an der Playlist? Ah ja, genau das Ding. Ebenfalls aus dem Jahre 85. Das ist Musik aus Frankfurt am Main. Da wurde die Band gegründet, da haben sie produziert. 9 Leute waren es damals. Und der Name Blind Date kam so zustande, dass sie sich wirklich nur durch Zufall getroffen haben. Und dann sowas wie diese Debütsingle hier produziert haben. Dream World heißt das Album, erschien 1985 ebenfalls. Und wer wie ich damals schon in den Clubs oder wie es damals noch hieß, Discos unterwegs war, der kennt das Ding garantiert aus dem FF. Partyrunde nachts um 2. Your heart keeps burning. Und ich sehe schon wieder die Füße auch in der Geriatrie wippen. Auf geht's.

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1: Also wir waren jetzt den ganzen Abend eigentlich ausschließlich mit italienischen und deutschen Produktionen unterwegs. Aber rein, ja, der Fairness halber würde ich sagen, wir spielen nochmal eine Produktion aus Amerika, was auch ja nicht ganz so Italo-mäßig ist, aber dem sehr, sehr verdammt nahe kommt. Also dann würde ich mal sagen, Gloria, sing los hier.
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1: Gloria Estefan and My Miss Sound Machine. 1984. Auch über eine Kultscheibe geworden, wie ich finde. Lange nicht gehört und doch wieder erkannt. Dr. Beat. Dr.

Miami Sound Machine und Gloria Estefan im Gesang. Geschrieben wurde das Lied von Enrique Garcia, genannt Kiki, und Emilio Estefan Junior. 1984. Dark the Beat. Und irgendwie kriege ich das letzte Lied, bevor die Automatik vom Server greift, glaube ich, so wie ich das hier sehe. Oder was ist hier los? Ja, auch nur noch zur Hälfte hin. Aber egal, das ist eben live. So, ich lese schon wieder, ich frage für einen Freund, sendet der Nachtexpress aus Bremen heute? Nein, der sendet nicht, der geht ab nächsten Dienstag erst wieder los. Aber dafür gibt's heute Abend die Reste, das erste Mal auch in der Verteilung bei uns. Die Planung steht, ich hab's schon gesehen. Scharf geschaltet ist alles, da kann eigentlich nichts schief gehen. Aber dazu später mehr, gleich im Abgesang. Zweiten Januar 1986 erschienen. Musik von den Bangles.

Ja, wenn es mir schlecht geht und ich es im Rücken habe, laufe ich auch wie ein Ägypter. Also walk like an Egyptian. Ach ja, was soll's. Genau das meinte ich. Scheiß Timing. Das war's schon wieder fast für heute Abend von meiner Seite aus. Ich sag danke fürs Buchen, danke fürs Einschalten und danke natürlich fürs Zuhören. Music Just for Fun am Dienstagabend oder wenn die Wiederholung läuft, am Samstagabend. Danke, danke. Sagt aus der Nähe von Hamburg, aus Winsen an der Lohe, der Heiko. Wie geht's heute Abend noch weiter? Schaut einfach in die Sendepläne eurer entsprechenden Lieblingsradios. Bei mir auf Lu-Radio geht's gleich noch weiter mit den Rösten aus Franken. Mit der Sabine. Der Nachtexpress, der fängt nächste Woche wieder an. So hat er mir geschrieben, am Dienstagabend. Morgen Abend das Bergfest. Wer dran ist, egal. Donnerstagabend gibt es wieder live aus der Geriatrie die Retro-Charts aus dem Museum mit dem Fossil Thomas Flegel. Ich glaube, ich kriege gleich mal eine Kündigung, aber egal. Freitagabend gibt es dann ab 18 Uhr wieder das Wochenende mit Sabine. Freitagmorgen, Samstagmorgen, moin moin. Sonntag gibt es den Wachermacher. Am Montagabend ab 18 Uhr die Kult 80er, ab 22 Uhr die Retro, Retro-Charts. Ja, nee, ist klar. Den Chartbreaker, genau so heißt das Ding, mit dem Sascha. Und Dienstagabend, so war, nichts dazwischen kommt, bin ich wieder für euch da. Wie gesagt, aus dem hohen Norden sagt Tschüss und mal bei der Heiko. Und das letzte Lied wird jetzt ganz ausgespielt, versprochen.

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1: Wie? Nein, das hab ich noch nicht.
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1: Oh, das ist ja furchtbar.
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0: Weißt du was? Ich kann auch meine Gestalt verändern. 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
0: Sag mal, Junge, weißt du auch, dass ich mich sogar hässlich machen kann?
1: Ja? Na, das ist aber wirklich ein Kunststück. Ich wollte sagen...
2: Wollen wir wetten? Siehst du, ich habe gewonnen. Sehe ich jetzt nicht saumäßig aus, so richtig unsympathisch?
1: Nein.
0: Doch, doch, Madame.
2: Aber nun zeige ich dir noch etwas. Pass auf.
0: Ich kann sehr hübsch sein und lieblich für wahr.

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0: warte. Du dachtest wohl, du kannst gleich davonflitzen wie ein Pfeil.
1: Aber ich bin doch ein Fisch, nicht Merlin?
0: Ja, zumindest siehst du aus wie ein Fisch. Aber das heißt nicht, dass du schwimmen kannst. Dazu fehlt dir der Instinkt. Darum musst du jetzt mal dein Köpfchen benutzen. Du bewegst dich jetzt zwischen zwei Ebenen, verstehst du? Nämlich zwischen dem Wasserspiegel und dem Grund. Und zwischen den beiden kannst du nun auf- und abschweben. Wie ein Hubschrauber.
1: Hubschrauber?
0: Ja, das ist ein... lassen wir das jetzt. Jeder kleine Schlag mit der Flosse macht Bewegung. Fangen wir mal an mit der Schwanzflosse. Nein, der Schwanz ist hinten. Yeah. Oh. Also du siehst, das gibt dir die Vorwärtsbewegung. Komm und nun schön im Rhythmus. Rechts, links, eins, zwei. Eins und zwei und zwei und drei. Ja, so ist der Lauf der Welt. Ein und aus, glatt und raus. Ja, so ist der Lauf der Welt. Mal geht's hinauf und dann hinab. Mal im Galopp.
1: Und in den Trab?
0: Ja. Mal drüber weg.
1: Mal drunter her?
0: Ja. Mal geht es leicht.
1: Mal geht es
0: schwer.
1: Schwer?
0: Sehr schwer. Hin und her. Immer mehr. Ja, so ist der Lauf der Welt. Mal hinauf, mal hinab.
1: Merlin, ich habe eine Mücke verschluckt.
0: Warum auch nicht? Du musst doch bedenken, du bist ein Fisch. Das ist der Instinkt, verstehst du?
1: Ihr habt doch gesagt, ich hätte keinen Instinkt.
0: Ja, wie? Ach so. Aha, das ist Jacke wie Hose. Die Hauptsache ist, du willst hoch hinauf im Lebenslauf. Nur keine falsche Bescheidenheit.
1: Bescheidenheit?
0: Keine falsche. Frisch gewagt und unverzagt und nicht gesagt, das geht zu weit. Es liegt an dir, wie weit du's bringst und ob du Lob und Preis erringst. Bedenke stets, was Merlin sagt. Nichts gewinnt, wer nichts gewagt. Komm, mein Junge, lass uns noch mal durch das Gemüse schwimmen. Das kitzelt so schön. Bitte um Verzeihung.
1: Ich auch. Mal geht es leicht, mal geht es schwer, mal drunter durch, mal drüber her. Ja, ja, das ist der Lauf der Welt. Na, lass mich los! Was fällt dir ein, du blöder Ochse?
0: Meinst du mich? Ach so, na, mein Junge. Was soll denn das, dass du hier gleich einen Ochsenfrosch beleidigst? Als wenn es keine anderen Probleme gäbe für einen Fisch.

Danke fürs Zuhören, das war mein neues Video. 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